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0: jetzt ja dieses neue Fashion-Statement. Ja. Flipflops, also die Zehen sind auch
1: mit
0: gespreit.
1: Mit Absatz, oder wie?
0: Aber mit Absatz.
1: Nein, ist ja genial.
0: Und dann diese Capri-Dreiviertelhosen. Ich finde es furchtbar.
1: Ich finde es ein bisschen perplex, dass du Capri-Hosen nicht magst, weil ich glaube, die Insel-Capri wiederum wäre komplett deins. Du bist ja eh ein Inselmensch, Mallorca, Sylt und sowas. Capri, schickimicki, italienischer Flair und dann die Hose da
0: ja,
1: an.
0: Ja, aber nur weil ich die Inseln gut finde, muss ich doch nicht diese Hosen da tragen.
1: Ja, okay.

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0: Das Rasieren von Haaren lässt sie dicker und dunkler nachwachsen, ist ein
1: Fake.
2: Oh, schade.
0: Es scheint nämlich nur so, Leute, weil die haben so eine stumpfe Spitze vom Haar und die fühlt sich rauer und dicker an als die Spitze, die nicht rasiert ist.
2: Kann nicht sein.
0: Und so ist es.
3: Kann nicht sein.
2: Also ich fühle ja wissenschaftliche
3: Studien.
2: Ich spüre ja den dicken Teppich. Ich spüre den ja, kann ich mir ja nicht einbilden. Irgendwie.
3: Ja, wobei, das sind ja Menschen, an denen es getestet wurde, nicht an kleinen Hobbit-Menschen wie Anna Südmann.
2: Ja, mit den haarigen Füßen.
3: Unter 1,20 vielleicht nochmal anders. 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

0: Schickimicki, italienischer Flair ja. Und dann die Hose da
1: ja,
0: an.
1: Ja, aber nur weil ich die Inseln gut finde, muss ich doch nicht diese Hosen da tragen.
2: Ja, okay.
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3: Und ich bin schockiert. Am Donnerstagmorgen müssen wir über ein Thema reden, das ich persönlich gar nicht verstehen kann. Und für Anna Gutenmorgen ist es kompletter Alltag. Screenshots von WhatsApp-Chats.
4: Na klar.
3: Warum die gemacht werden und ob ihr die auch macht, hört alles gleich.
4: Jetzt gibt's erstmal was fürs Herz. Olivia Dean, so ein bisschen was schön Jessiges. Oh. So easy auf Energy. 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

0: bekommt einen Text und versteht nicht, was da steht. Guten Morgen, hier ist Energy am Morgen für euch mit Anna. Guten Morgen und
1: hallo.
0: Mir Ben. Stellt euch mal vor, ihr datet jemanden und die Person schreibt eine super verwirrende Nachricht. Was meint er oder sie damit?
1: Na ganz klar, Ben, das kann ich dir sofort beantworten. Wir holen uns Rat von den Girls. Das ist ja ein Riesending bei mir. Da wird dann einfach ein Screenshot gemacht und das wird einfach dann in die Gruppenchats reingeknallt. Das heißt natürlich auch...
0: Gruppenchats?
1: Ja, natürlich. Meine Galerie ist voll von Screenshots von fremden Chats. Und wir haben euch mal gefragt, schickt ihr denn auch Screenshots rum? Wie findet ihr das allgemein?
2: Ja, meine Mädels und ich schicken uns schon auch Screenshots einfach, weil man es manchmal vielleicht selber nicht ganz deuten kann.
3: Schicken uns generell keine Screenshots von so Dating-Situationen. Einfach erstens wegen Datenschutz. Man will ja immerhin auf der richtigen Seite sein.
4: Eigentlich machen wir uns dann eher lustig. Wenn es ein guter Typ ist, dann natürlich nicht. Aber wenn es ein Quatschmann ist, dann machen wir uns auf jeden Fall über Inhalte im Chat lustig.
5: Ja, bei uns werden auf jeden Fall auch Screenshots rumgeschickt, ob es jetzt der Hinge-Chat ist oder bei WhatsApp schon. Und dann probieren wir uns irgendwie gegenseitig zu helfen, was man antworten soll und das Rätsel zu lösen.
1: Um das Rätsel zu lösen, finde ich gut.
0: Und das wäre vielleicht auch meine Lösung an euch, weil du schickst es ja in einen Gruppenchat, wo nur Mädels sind. Wäre es nicht sinnvoller, wenn du mit einem Mann textest, dass du das einem anderen Kerl schickst und fragst, was meint der Typ damit? Weil alle anderen Mädels sind ja auch
1: Aber da hast du doch gar keinen Nerv für. Also Ben, wenn ich dir jetzt von meinen Mädelsproblemen, von meinem Datingleben einen Screenshot schicke und
0: dann was soll ich antworten? Kann ich dir pauschal schon eine Antwort sagen? Er will nichts von dir. Weil wenn du schon innerlich zweifelst und denkst, was soll das jetzt heißen, wenn er sich schon so kryptisch ausbildet, dann ist das schon ein schlechtes Zeichen. Wenn er nicht schreibt, ist ein schlechtes Zeichen.
1: Aber das wollen wir ja nicht hören. Verstehst du das nicht? Wir wollen antworten. Habt ihr solche WhatsApp-Screenshots auf dem Handy? Falls ja, dann schickt doch mal rüber und wir analysieren zusammen. Ja. Also ich bin quasi der Engel, du bist Teufel. 03026 12345 einfach per WhatsApp.

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1: Guten Morgen, spielen wir heute mit dem lieben Manuel. Hier sind Anna und Ben für dich.
2: Guten Morgen.
1: Hallo, das ist dein Buchstabe.
0: H.
1: H wie Haus.
2: Huhn.
1: Handelbank. Du hast 30 Sekunden Zeit, brauchst 5 richtige. Sollte dir mal zu einer Kategorie nichts einfallen, dann sagst du einfach schnell weiter und Ben überlegt sich eine neue.
2: Alles klar.
3: Sag mal, Manuel, wo bist du denn gerade?
2: Ich bin noch im Bus.
3: Auf dem Weg zur Arbeit?
2: Na, an der Endhaltestelle. Ich bin ja Busfahrer.
3: Manuel, sag das doch.
2: Ich stehe an der Endhaltestelle und habe gerade Pause.
3: Ach, das ist doch perfekt. Du siehst, dann hast du uns abgeholt. Wir freuen uns. Die 30 Sekunden gehen jetzt los. Eine Geschmacksrichtung mit H.
2: Himbeer.
3: Ja, natürlich. Eine Sportart.
2: Hantelheben.
3: Ja, ein Kosename für den Partner.
2: Asi.
3: Ein ja. Kleidungsstück.
2: Hose.
3: Ja, sehr gut. Eine Insel mit H.
2: Helgoland.
3: Ja, mein Gott, das ist ja sehr gut. Lieber Manuel, Gratulation, du hast gewonnen.
2: Cool, danke.
1: Also Manuel, der Busfahrer, hat ja abgerissen.
3: Respekt.
1: Richtig
3: Respekt.
1: Gut. 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
1: Im Studio von Ribesel Freundlieb. Nach dem Drohnenvorfall am Leipziger Flughafen spricht Bundesinnenminister Dobrindt von einem hybriden Anschlagsszenario. Wer dahinter steckt, lasse sich aber noch nicht sagen. Die mit Sprengstoff bestückte Drohne war in der Nähe eines ukrainischen Frachtflugzeugs entdeckt und dann unschädlich gemacht worden. In der Rentendebatte macht Unionsfraktionschef Frei Druck auf Bundessozialministerin Baas. Sie soll im Herbst den Gesetzentwurf vorlegen, sagte Frei der Rheinischen Post. Streit gibt es vor allem um die Rente mit 63. Frei und die Bundesregierung wollen sie eigentlich abschaffen. Immer mehr Ministerpräsidenten sind dagegen. Im Prozess um den tödlichen Autoanschlag auf eine Verdi-Demo in München soll heute das Urteil fallen. Der 37-jährige Angeklagte soll im Februar 2025 eine Mutter und ihr zweijähriges Kind getötet haben. Als Motiv sieht die Bundesanwaltschaft eine Mischung aus Religion, Politik und Einsamkeit. Gutachtern zufolge war er voll schuldfähig. Um weiter an der Macht zu bleiben, soll FIFA-Präsident Infantino Marokko das WM-Finale 2030 zugesagt haben. Im Gegenzug für Unterstützung bei seiner Wiederwahl. Das berichtet die britische Times. Auch die Co-Gastgeber Spanien und Portugal hoffen aufs Endspiel im eigenen Land und dürften darüber wenig begeistert sein.
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3: Jetzt geht's um die drei wichtigsten Worte, die es gibt im Leben. Ich liebe dich. Oder,
4: echt?
3: Kühne Behauptung, vielleicht gibt es noch wichtigere Sachen, ja, die ihr lieber, ja, gesagt bekommt. Welche das sein könnten, hört ihr alles gleich.
4: Jetzt gibt's erstmal den Sommersong 2026, ja, überhaupt. Burna Boy und Shakira mit Die Die auf Energy. 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

0: ich das höre, dann bin ich sofort auf Wolke 7. Schönen guten Morgen, Energy am Morgens an, hier mit mir, Anna, guten Morgen und Ben.
1: Morgen!
0: Liebe ist doch was Feines, was Schönes, vor allem natürlich auch, wenn sie erwidert wird. Und dann hört man vielleicht eventuell irgendwann mal, ich habe es in der letzten Beziehung fast nie gehört, aber ich liebe dich, wird dann auch vielleicht mal gesagt.
1: Ja, wann hat Anna guten Morgen das mal gehört? Ich liebe dich. Wir wollten von euch wissen, welche Worte für euch noch toller wären als diese drei und ihr habt absolut abgeliefert.
2: Mensch, hast du heute hübsch gemacht oder hast schöne Augen?
3: Ich würde eigentlich sagen, I care about you, aber ich sorge mich um dich, klingt irgendwie nicht so cool.
4: Ich vertraue dir, weil ich finde, dass das mehr wert ist, weil ich liebe dich, kann man einfach so sagen.
3: Eine dicke Umarmung, einen kleinen Kuss, vielleicht auch eine 2 Minuten Umarmung.
2: Hey Schatz, lass uns was essen gehen.
0: Essen finde ich sehr gut.
1: Auch schon. Ich hätte auch einen Spruch. Ich habe einen kleinen Dackel namens Herkules. Mhm. Und wenn meine Freundin mir schreibt, Herkules hat getrunken, bin ich auch immer erleichtert. Wenn es ein warmer Tag ist und der Dackel, manchmal will er ja dehydrieren. Herkules hat getrunken ist meine, ich liebe dich.
0: Mir wird es jetzt so ein bisschen nerdy, aber bei mir ist Bundesliga geht los, weil Handball-Bundesliga.
1: Handball.
0: Da brauche ich gar keine, ich liebe dich.

0: dass ihr mit dabei seid. Energy am Morgen ist an hier mit mir. Anna, guten Morgen und Ben. Und es wird Zeit für, klar, neue Musik.
1: Nigelnagelneue Nummer von Sonny Federa, Let Me Be In Your Arms. Und dieser Sonny Federa, der hat eine ganze Geschichte. Der ist jetzt DJ, war aber früher, halte ich fest, kleiner Traumjob von mir, Klempner. Ich glaube, Klempner sein macht Spaß. Das ist, glaube ich, eine zutiefst befriedigende Berufserfahrung. Dass du weißt, du kannst Menschen helfen, du kannst das Rohr bereinigen. Ich glaube, das macht mega Spaß, Klempner
0: sein. Ich habe halt so einen Bakterientick. Ich möchte nicht irgendwelche fremden Rohre reinigen, Ben.
1: Ja.
0: Aber du kannst gerne mal bei mir vorbeikommen. Da kannst
1: gerne
0: du wirklich
1: sogar.
0: Also einen ganzen Schopf rausziehen bei mir allein in der Dusche. Bah.
1: Wir machen weiter mit dem jetzigen DJ Sonny Federa, Let Me Be In Your Arms.

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7: Im Studio Gisa Weber. Nach dem Drohnenvorfall am Leipziger Flughafen spricht Bundesinnenminister Dobrindt von einem hybriden Anschlagsszenario. Wer dahinter steckt, lassen sich aber noch nicht sagen. Die Sprengstoffdrohne war in der Nähe eines ukrainischen Frachtflugzeugs entdeckt und dann unschädlich gemacht worden. In der Rentendebatte macht Unionsfraktionschef Frei Druck auf Bundessozialministerin Baas. Sie soll im Herbst den Gesetzentwurf vorlegen, sagte Frei der Rheinischen Post. Streit gibt es vor allem um die Rente mit 63. Frei und die Bundesregierung wollen sie eigentlich abschaffen. Immer mehr Ministerpräsidenten sind dagegen. Der neue Bundesverkehrsminister Bilger will heute über Maßnahmen gegen das Niedrigwasser vor allem im Rhein sprechen. Er hat Experten zu einer Konferenz nach Bonn eingeladen. Kritik gibt es im Vorfeld vom BUND. Dass keine Umweltorganisation dabei ist, zeige, dass die Bundesregierung die eigentlichen Probleme verkennt. Gianni Infantino kann weiter auf den Rückhalt der FIFA-Spitze zählen. Nach einem Krisentreffen in Marokko stellt sich die Verbandsspitze erneut hinter ihren Präsidenten. Die FIFA räumt zwar Fehler mit Blick auf die Investorenaffäre ein, macht für den Ärger aber auch die Medien mitverantwortlich.
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9: Und wie bekämpft man eigentlich Hardcore-Liebeskummer? Naja, mit einem absoluten Welthit, den man schreibt über ein schwarzes Hemd.
10: Bitte?
9: Die ganze Bedeutung hört ihr gleich.
10: Jetzt hört erstmal Kygo, Khalid und Griffin mit Save My Love. Habt einen schönen Donnerstag.

0: Stellt euch vor, es ist 2004 und ihr habt so richtig fetten Liebeskummer. Oh. Guten Morgen, hier ist Energy am Morgen mit Anna. Guten Morgen und mir Ben.
1: Hi.
0: So ging es dem kolumbianischen Sänger Juanes nämlich. Und was hilft da richtig? Er hat einen Song drüber geschrieben. Was dabei rauskommt, das klang dann so.

0: Karma. Ist ein Banger.
1: Für die Ewigkeit.
0: Kann man nichts gegen sagen. La camisa negra heißt das schwarze Hemd übersetzt. Und ist im Lied ein Symbol für seinen Schmerz und die Trauer nach eben einer gescheiterten Beziehung.
1: Oh, auweia. Nein.
0: Ich trage ein schwarzes Hemd, weil schwarz die Farbe meiner Seele ist, singt er im Refrain. Also ganz schön düster, klingt aber irgendwie gar nicht so. Oder?
1: Ist nämlich komplette Absicht. Juanes lässt sich da von der kolumbianischen Musikrichtung, Achtung, ich sag's, Guasca inspirieren. Mhm. Da werden traurige Themen mit Humor erzählt. Spätestens als der Song dann in die Charts drin war, da war der Schmerz dann auch vorbei, denn er ist auf ganz vielen Ländern, in ganz vielen Ländern auf eins gegangen mit dem Song.
0: So kann man Liebeskummer überwinden. Vielleicht muss ich auch mal einen Song schreiben.
1: Das schwarze Hemd. Das schwarze T-Shirt.
0: Schwarze Röckchen, keine Ahnung. 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

0: Energy am Morgen mit Anna und Ben. Hallo. Und mit Annika.
1: Morgen.
0: Sie ist der neue Jakob quasi und hat jetzt eine Behauptung, wir müssen raten, Fakt oder Fake.
1: Die Behauptung ist, das offiziell schönste Gebäude der Welt steht in Indien. Fakt oder Fake?
0: So, das bewerten, das ist ja doch sehr Einstellungssache einfach. Schönste Gebäude der Welt.
1: Gibt ein offizielles Ranking.
2: Also, ich habe eine Bekannte, die hat auf jeden Fall mal so ein Auslandsjahr in Indien gemacht und da gearbeitet. Aber die war halt auch wirklich richtig in so indischen Slums.
0: Ja.
2: Und da, glaube ich, gab es, also was
0: so
2: sie erzählt
0: schön.
2: Hat, war es nicht so schön. Aber es gibt natürlich auch reichere Gegenden. Ich könnte mir aber eher vorstellen, es ist irgendwas in China.
0: Ach, du sagst also sogar in, ein anderes Land. Du sagst so, Fake und China.
2: Ja, in die Richtung.
0: Nö, weißt du was? Ich sag Fake und Deutschland. Komm, ich mach mal was.
1: Okay. Das offiziell schönste Gebäude der Welt steht in Indien, ist ein
3: Fake.
0: So.
1: Das offiziell schönste Gebäude der Welt steht in Spanien und ist die Sagrada Familia.
0: Finde ich ja gar nicht.
1: Was?
0: Da ecke ich jetzt mal an. Die ist okay, aber sie ist ja erstens nicht fertig.
1: Was?
0: Diese alte Wasserkleckerburg, die da gebaut worden ist. Oh, das ist ja highly overrated. Also nicht.
2: Oh, Hot Take von mir. Ich habe die noch nie gesehen. Ich war halt da auch noch nicht.
1: Leute!
0: Da gibt's auch nichts zu gucken. Sag ich so wie Anna, das musst du dir nicht angucken.
2: Und du, Annika?
1: Das fasse ich nicht. Ja, ich habe in Barcelona, da steht die, habe ich ein Erasmus-Semester gemacht.
0: Natürlich.
1: Habe ich fast jeden Tag gesehen. Ich habe es geliebt. Schönstes Gebäude.
0: Und was für ein Zufall, dass das jetzt das schönste Gebäude ist.
1: Komisch.
0: Das Ding ist ja highly manipuliert. Also so machen wir nicht weiter. Wir machen weiter mit The Bowser und Magnetic jetzt hier für euch auf Energy.

0: Ehrlich, Frage, Freunde, kann ich das tragen? Guten Morgen, hier ist Energy am Morgen mit Anna. Guten Morgen. Und Ben, ich habe eine Neuerung. Ihr hört das wahrscheinlich. Ich trage seit ein paar Tagen eine Halskette. Mm. Meine Mutter hat mir das geschenkt. Ist so eine Odysseus-Sache-Ding, bisschen griechische Mythologie. Ist ja eigentlich egal. Es geht darum, Kette tragen bei Männern. Anna, guten Morgen. Fashion-Expernista. Ist das ja oder nein?
1: Das ist natürlich nur meine Meinung. Klar. Was gar nicht geht, sind diese Perlenketten. Oh, wenn ich das noch einmal sehe, das ist dieses 0815. Ich bin TikTok-Fuckboy irgendwie unterwegs. Okay. So eine, ja, ich war Surfer, aber wenn man eine Haifischzahnkette umgeht, auch nicht.
0: Geht auch nicht.
1: Aber was ich ja sagen muss, und das in den 18 Jahren unserer Freundschaft, ja. Ich finde es ja ein bisschen attraktiv.
0: Ah.
1: Ich mag ja Kette bei Mann und Frau sehr, sehr gerne. So was leicht, entweder so ganz dünne goldene
0: ganz
1: oder
0: leichtes.
1: So eine ganz dünne silberne, finde ich schon.
0: Ah ja,
1: sehr
0: hast
1: schön.
0: Du denn auch eine eigentlich?
1: Ja, nee, ganz, ne? Ich hab TikTok-Fuckboy Perlenketten um.
0: Also du hast es gerade kritisiert, aber selber.
1: Ich selber, ja. Ich hab's.
0: Wollte ich noch besser sein, schön.
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0: Was kommt heute, fragt man sich beim Berliner Wetter. Heute wird es doch relativ schön. Die Temperaturen 27 Grad maximal, gerade noch blauer Himmel. Regen vielleicht am Vormittag, aber die Wahrscheinlichkeiten sind relativ gering.
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1: Auf den Berliner Straßen sieht es noch ganz gut aus. Nur Friedrichshain, die Straße der Pariser Kommune, ist am Ostbahnhof noch bis heute Abend in beiden Richtungen gesperrt. Und Köpenick an der Wuhlheide zwischen Pyramidenbrücke und Rudolf-Röhl-Allee ist ebenfalls in beiden Richtungen jeweils die rechte Spur zu.
0: Knapp zwei Wochen nach dem Anschlag auf dem Berliner CSD soll es jetzt einen Ort zum Gedenken geben, Laurens.
9: Ja, ganz genau. Am Ort des Anschlags auf dem Berliner Christopher Street Day soll heute ein Baum gepflanzt werden. Der ersetzt dann den Baum, der nach dem Anschlag gefällt werden musste. Da ist ja ein Auto am Rand des CSDs gezielt in eine Gruppe Personen reingefahren. Dabei gab es eine Tote und 29 Verletzte. Und an dieser Stelle soll jetzt ein Gedenkort für die Opfer des Anschlags entstehen. Außerdem stellt der Bezirk eine Bank in Regenbogenfarben auf. So will man Support für die queere Community und das gemeinsame Eintreten für eine offene und demokratische Gesellschaft betonen. Ja, dann ist ja am Flughafen Leipzig-Halle gestern Nacht eine Drohne mit einem Sprengsatz entdeckt worden. Und zwar nur wenige Meter von mehreren ukrainischen Transportflugzeugen entfernt. Ein Mitarbeiter konnte sie gerade noch stoppen. Und Bundesinnenminister Alexander Dobrindt, der hat darauf jetzt seinen Urlaub unterbrochen und spricht von einem ganz neuen Bedrohungsszenario. Ja, und jetzt ermitteln da die Sicherheitsbehörden auf Hochtouren. So, und zum Schluss habe ich jetzt nochmal richtig tolle Nachrichten bei den deutschen Wasserspringern. Da läuft es nämlich gerade richtig gut. Moritz Wesemann, der hat sich bei der EM in Paris seine zweite Goldmedaille gesichert. Und zwar mit einem überragenden letzten Sprung vom 3-Meter-Brett. Außerdem gab es noch Silber für Pauline Pfeiff und Ole Rösler im Mixed-Synchronspringen. Insgesamt steht Deutschland jetzt schon bei 7 EM-Medaillen.
1: Danke dir, Laurenz.
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1: Sommer, Sonne, schlechte Noten, wo man für eine 6 kostenlos Eis bekommt. Oh. Und warum das jetzt schon unsere Lieblings-Sommer-Story ist, hört ihr hier um 6:50.
0: Und ihr habt das getan und uns Screenshots geschickt. Da lesen wir gleich mal drüber und klären, ob einer von euch mit ihrer großen Liebe oder doch mit einem kompletten Dating-Fail schreibt. Oh. Gibt's alles nach Bruno Mars, jetzt erstmal Olivia Rodrigo. Drop Dead. 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

0: Jetzt geht es um Screenshots aus der Hölle. Guten Morgen, hier ist Energy am Morgen mit Anna. Guten Morgen.
1: Hallöchen. Und
0: mir, Ben. Wenn ihr Girls beim Dating nicht weiter wisst, das habe ich jetzt gelernt, wird in Screenshots, quasi wird von WhatsApp-Chat ein Screenshot gemacht und dann der Rat gefragt von den Freundinnen.
1: Ja,
0: ist das
1: richtig? Natürlich.
0: Finde ich Wahnsinn und kann ich nicht verstehen, um ehrlich zu sein.
1: Doch, doch. Wir wollen ja dann halt natürlich den Mädels erzählen, was hat er geschrieben, wie okay. hat er geschrieben und dann hat man halt Bild für Bild alles. Mhm. Es hat sich herausgestellt, ihr macht das auch und ihr habt uns eure Dating-Chats einfach mal zugeschickt und einen davon, ein richtiges Goldstück, präsentieren wir euch jetzt natürlich alles anonym. Hey du, ich wollte mich einfach mal bei dir melden und mich für das schöne Wochenende bedanken. Was machst du denn heute?
2: War bei meiner Mutter, jetzt gehe ich nach Hause chillen.
1: Ach, das klingt ja richtig gut. Ich hoffe, Arbeit lief auch super. Dann grüß doch deine Mutti mal von mir, unbekannterweise. Ja, also mein Tag war auch richtig gut. Klar, viel Arbeit, dann war ich noch beim Sport. Ich habe auch ein bisschen Unterleibsschmerzen bekommen, aber alles in allem war alles super.
2: Okay.
1: Und übrigens, ich habe auch meinen neuen Dienstplan bekommen. Also Mittwoch könnte ich ab 15 Uhr, ansonsten hätte ich aber auch Samstag um Sonntag den ganzen Tag Zeit. Also kein Druck, aber falls du Lust hast, was zu machen, dass wir uns nochmal sehen können.
2: Die Woche ist echt schlecht bei mir.
1: Okay, naja, sehr schade. Aber wenn du nochmal was machen willst, dann sag unbedingt nochmal Bescheid. Ansonsten frohes Schaffen dir und hab noch einen ganz schönen Tag und schlaf nachher gut. Und nochmal ganz liebe Grüße an die Mutti.
0: Ja! Das ist ein Original-Chat-Verlauf, den wir zugeschickt bekommen haben. Nee. Anna, guten Morgen. Die Analyse. Wie ist da die Beziehung zwischen Mann und Frau?
1: Also, ich glaube, er fand sie ganz nett, wollte sie einmal sehen, aber danach ist das Interesse nicht sonderlich geweckt worden. Und was ich meinen Mädels auch immer sage, ihr schreibt zu viel.
0: Wenn er noch nicht
1: aktiv fragt, hey, wie geht's dir, wie war dein Tag?
0: Nicht antworten.
1: Was schreibst du da rein? Ich habe PMS und mein Dienstplan ist so und so. Hat er doch nie gefragt.
0: Habt ihr auch solche Erfahrungen gemacht? Oh. Dann schickt uns doch einfach mal eine WhatsApp von eurer WhatsApp.
1: Und wir antworten auch.
0: Ja,
1: auch
0: ganz wir analysieren das.
1: Jetzt gibt's Bibi Rexha mit New Religion of Energy, immer die besten neuen Hits. 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

0: 6.46 Uhr haben wir es ganz genau in der Hauptstadt. Guten Morgen, Berlin.
1: Und wir haben einen absoluten Energy-Hit für euch am Start. Was eine geile Kombi. Ed Sheeran zusammen mit Pharrell Williams und Sing.
0: Sing. Die Aufforderung quasi einfach zu singen. Und ich muss sagen, ich habe gestern unverhofft auf Toilette ein Privatkonzert von Anna Gutenmorgen bekommen. Da hast du Oktaven getroffen. Das ist ja wirklich also ein ganz besonderes Talent.
1: Ja, ja. Du verarschst mich doch hier. Nee, aber in der Toilette, gerade auch hier bei uns auf Arbeit, ja. Das halt so schön.
0: Oh, da muss
1: das
0: man
1: heißt,
0: einfach.
1: Da geht's dann einfach mal los.
0: Gib doch mal einen Das ist bald im Programm. Jetzt aber erstmal Sing von Ed Sheeran Throughout.

0: Ja, Sommerferien, das heißt natürlich für viele auch Zeugnisse.
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2: Hallo, Energy am Morgen ist an, hier mit mir, Anna, guten Morgen und Ben.
0: Hallo.
2: Für manche Schüler bestimmt ein absoluter Grund zur Freude, aber leider nicht für alle. Und genau das will ein Strandbadbetreiber in Bayern ändern. Mine Gruber heißt er und er findet, ja, die Einsatzschüler, ne, die werden ja schon genug gefeiert und gelobt. Die mit einer 6 brauchen doch viel eher Aufmunterung. Also schenkt er Schülern für eine 6 im Zeugnis Eis und Salzstangen.
0: Ja, schön.
2: For free. Er war nämlich selber früher halt kein guter Schüler. So will er den Kids helfen und die Angst vor ihren Noten nehmen. Und falls ihr euch jetzt fragt, ja, die meisten Sechsen gibt's da in Latein mit großem Abstand noch vor Mathe.
0: Wirklich? Ich dachte immer Mathe Nummer 1.
2: Ich finde halt irgendwie immer lustig, wenn Leute eine 6 geschrieben haben.
0: Aber
2: weil
0: das
2: ich
0: heißt
2: mir
0: ja
2: immer
0: nichts.
2: Denke, da war ja dann nix richtig.
0: Da ist ja noch nicht mal der Name richtig geschrieben im Endeffekt.
2: Also 0 Punkte. 0. Nicht mal eine 5 minus, sondern wirklich nichts.
0: Wir machen weiter mit Tiffany Harris und einfach mal auch wichtig, atmen, breathe.

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6: Berliner Wetter sieht erstmal sehr schön aus. Mit blauem Himmel steht man auch gerne auf. Regenwahrscheinlichkeiten gibt es nur am Vormittag, aber ganz geringe. 27 Grad ist auch eine tolle Temperatur.
7: Das klingt richtig gut. Und weißt du, Ben, was genauso gut klingt? Die Meldung von den Straßen. Ist nämlich nichts los in Berlin.
6: Ach, so gute Autofahrer sind wir.
7: Ich liebe das. Bitte weiter so, kommt gut an. Und wer heute zwischen Berlin und Frankfurt pendeln will, braucht vor allem eins: Geduld. Da ist nämlich doch was los, Laurenz.
8: Ja, leider. Die Bauarbeiten auf der RE1-Strecke dauern jetzt nämlich doch noch länger als geplant. Der neue Bahnhof Fangschleuse soll wie vorgesehen am 15. August eröffnen. Aber an anderen Stationen, da verzögern sich die Arbeiten gerade noch ein bisschen. Dort fahren teilweise weiter Ersatzbusse. Ab Ende August sind dann aber wieder Halte in Richtung Berlin vorgesehen. Bis dahin muss aber noch ein Software-Update für das neue elektronische Stellwerk gemacht werden, heißt es. Die Bahn prüft jetzt aber, ob sich die Bauarbeiten noch irgendwie beschleunigen lassen. Dann ist ja am Flughafen Leipzig-Halle in der letzten Nacht eine Drohne mit einer Sprengvorrichtung gefunden worden. Ob dahinter jetzt wirklich ein Anschlagsversuch steckt, das ist noch unklar. Die Bundes- und Landespolizei, die ermitteln jetzt jedenfalls auf Hochtouren. Und Sachsens Innenminister, der spricht von einem sehr ernsten Sicherheitsvorfall. Ja, und dann ist bei Podcaster und Comedian Felix Lobrecht eingebrochen worden. Das hat er jetzt in der neuesten Podcast-Folge von Gemischtes Hack rausgehauen. Die Täter sind über ein Baugerüst in seine Wohnung rein und weil sie beim Versuch, sein Safe aufzubrechen, den Feueralarm ausgelöst haben, sind sie gestört worden. Mit der Polizei zusammen hat Lobrecht dann sogar noch seine geordneten Kopfhörer verfolgt. Die Kopfhörer, die kamen auch zurück. Der Großteil der Beute und die Täter sind aber weiter verschwunden.
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6: Tja, und wieder einmal macht Anna Guten Morgen blau, denn morgen hast du Urlaub und machst was ganz Besonderes. Sie geht auf Jagd und du rätselst dann auch noch. Was ist da los?
7: Ja, meine Wochenendpläne, die verrate ich euch gleich. Ich gehe auf Jagd. Klingt auch
6: ja,
7: ganz
6: wild. Ja, ist so, ja.
7: Hört alles nach Alex Ron. Jetzt erstmal eine Runde Harrison. All Things She Said. Schönen Donnerstag.

0: Ist es Schnitzel oder Schnipsel? Guten Morgen, hier ist Energy am Morgen mit Anna. Guten Morgen,
1: hallo.
0: Mir Ben. Anna, guten Morgen, du hast morgen Urlaub. Was machst du Schönes?
1: Ich gehe auf Schnitzeljagd mit Freunden. Das organisiert immer ein bekanntes Pärchen von mir.
0: Cool.
1: Und die haben ein Hektar Land. Ehrlich gesagt weiß ich nicht genau, was die Familie macht. Die sind auf jeden Fall Jäger. Aber die haben auch ganz viel Land, wo sie irgendwie Kartoffeln für irgendwelche Supermärkte irgendwie beliefern,
0: nein, so
1: wenn ich
0: für
1: das
0: Chips?
1: Richtig verstanden habe.
0: Oh.
1: Genau, irgendwie so in die Richtung. Auf jeden Fall Riesenplatz. Und dann ist es jedes Jahr aufs Neue so, dass man dann in Gruppen eingeladen wird und dann halt gegeneinander eine Schnitzeljagd durchführt.
0: Ah, finde ich sehr, sehr
1: cool. Jetzt kam bei uns natürlich das große Thema auf, heißt es denn richtig Schnitzeljagd oder Schnipseljagd?
0: Da gab es fast Kündigungen hier bei Energy in der Redaktion vor Wut. Was ist jetzt richtig?
1: Da habe ich natürlich mal die gute KI, künstliche Intelligenz gefragt.
0: Ja,
1: das
0: da
1: ist
0: kann
1: ja
0: man vertrauen.
1: Meine Quelle des Vertrauens.
0: Natürlich.
1: Hier steht, die richtige und weitaus bekannte Bezeichnung ist Schnitzeljagd.
0: Ja, so kann ich's
1: das
0: auch.
1: Wort Schnipseljagd wird zwar im Alltag auch oft genutzt, gilt aber umgangssprachlich als Abwandlung. Ursprünglich leitet sich der Begriff von kleinen Holz- oder Papierschnitzeln ab, die früher als Wegzeichen gestreut wurden.
0: Ah, okay.
1: Also früher Schnipseljagd für Wegzeichen, jetzt kann man aber auch Schnitzeljagd sagen, obwohl es nie ein Schnitzel gibt, obwohl wir auch mal eine gute Sache.
0: Weil es nicht vom Schnitzel dem Essen kommt, sondern vom Schnitzen. Man hat sich Dinge geschnitzt bei einer Schnitzeljagd. Ich dachte auch immer, das soll mit
1: das haben wir auch
0: hat
1: schon
0: nichts
1: gemacht.
0: Mit dem Schnitzel zu tun.
1: Letztes Mal habe ich auch ganz fleißig geschnitzt.
0: Siehste?
1: Und habe auch geschossen.
0: Stopp. Wir bleiben beim Schnitzen. Halt, stopp.
1: Das wird wieder ein tolles Abenteuerwochenende.
0: Wir machen weiter mit Teddy Swims, Mr. Know-It-All.

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1: Hallo, guten Morgen, liebe Christine.
2: Guten Morgen.
1: Wir spielen jetzt eine Runde Stadtland Energy und das wird dein Buchstabe sein.
0: L.
1: L wie Liebe, Lachen. Du hast 30 Sekunden Zeit. Sollte dir mal zu einer Kategorie nichts einfallen, dann sagst du einfach schnell weiter und ich werde mir eine neue überlegen.
2: Okay, machen wir.
1: Pass auf, dann geht es jetzt los. Ein Haustiername mit L.
2: Lumpi.
1: Eine Sportart mit L.
2: Laufen.
1: Gehört in jede Küche.
2: Ein Laptop?
1: Ja, warum nicht? Ein Kosenamen?
2: Liebling.
1: Und ein Gemüse brauchst du noch?
2: Ein Gemüse, ein Lauch.
1: Na, easy. Wow, das hast du gut gemacht. Herzlichen Glückwunsch.
2: Dankeschön. Super.
1: Du hättest sogar noch 11 Sekunden gehabt. Das war wirklich eine sehr, sehr schnelle Runde. Und du gewinnst damit Tickets für die Funbox. Das ist der größte Sprungpark der Welt. Kleiner Funfact, gehe ich übrigens heute hin, probiere ich mal aus. Das ist also ein riesiges Wunderland am Festplatz am Hauptbahnhof sein. Auf einer Fläche von über 4000 Quadratmeter erwarten euch ein aufblasbarer Park voller Hüpfburgen, Rutschen, Hindernissen und sogar einem Tunnel. Und du kriegst dafür die Tickets.
2: Wow, cool. Dankeschön. Das klingt mega.
1: Das war, glaube ich, eine der schnellsten Runden, die wir jemals hatten mit der lieben Christine. Ihr wollt auch mal mit uns zocken und eure Tickets für die Funbox, den riesigen Sprungpark, gewinnen. Dann jetzt anmelden 030 26 123 45.

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16: Morgen, hier ist Energy am Morgen mit Anna. Guten Morgen, hi. Mir Ben. Und wir machen natürlich weiter. Womit? Hiermit.
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16: Vom Berliner Wetter gibt's erstmal nur Positives, weil wir starten mit blauem Himmel. Aber bei euch vielleicht auch schon zu sehen, die Wolken kommen. Am Vormittag soll es ein bisschen Regen geben. Der hört dann aber auch auf, 27 Grad.
18: Da werfen wir mal einen Blick auf die Berliner Straßen und da sieht's ganz gut aus. Außer Stadtring Richtung Wedding und Stadtring Richtung Treptow. Auch da 10-15 Minuten Geduld einplanen zwischen Beckstraße und dem Sachsendamm.
16: Und knapp zwei Wochen nach dem Anschlag auf den Berliner CSD soll jetzt ein Ort zum Gedenken entstehen, Laurenz.
20: Ja, ganz genau. Am Ort des Anschlags auf dem Berliner Christopher Street Day soll heute ein Baum gepflanzt werden. Der ersetzt dann den Baum, der nach dem Anschlag gefällt werden musste. Da ist ja ein Auto am Rand des CSDs gezielt in eine Gruppe Personen reingefahren. Dabei gab es eine Tote und 29 Verletzte. Und an dieser Stelle soll jetzt ein Gedenkort für die Opfer des Anschlags entstehen. Außerdem stellt der Bezirk eine Bank in Regenbogenfarben auf. So will man Support für die queere Community und das gemeinsame Eintreten für eine offene und demokratische Gesellschaft betonen. Ja, dann ist ja am Flughafen Leipzig-Halle gestern Nacht eine Drohne mit einem Sprengsatz entdeckt worden. Und zwar nur wenige Meter von mehreren ukrainischen Transportflugzeugen entfernt. Ein Mitarbeiter konnte sie gerade noch stoppen. Und Bundesinnenminister Alexander Dobrindt, der hat darauf jetzt seinen Urlaub unterbrochen und spricht von einem ganz neuen Bedrohungsszenario. Ja, und jetzt ermitteln da die Sicherheitsbehörden auf Hochtouren. So, und zum Schluss habe ich jetzt nochmal richtig tolle Nachrichten bei den deutschen Wasserspringern. Da läuft es nämlich gerade richtig gut. Moritz Wesemann, der hat sich bei der EM in Paris seine zweite Goldmedaille gesichert. Und zwar mit einem überragenden letzten Sprung vom 3-Meter-Brett. Außerdem gab es noch Silber für Pauline Pfeiff und Ole Rösler im Mixed-Synchronspringen. Insgesamt steht Deutschland jetzt schon bei 7 EM-Medaillen.
16: Danke dir, Laurenz.
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16: Die Odyssee oder auch der neue Spider-Man waren zwei natürlich absolute Kino-Highlights letzten Monat. Mhm. Jetzt ist die große Frage, auf was können wir uns denn als nächstes freuen? Die Antwort hat Kollege Paul, 10 vor 8 im Kopfkino.
18: Davor geht's um unser großes Thema diese Woche, Screenshots aus der Hölle. Ja. Wir haben von euch super viele bekommen und einen können wir euch einfach nicht vorenthalten. Hört ihr alles nach Harry Styles? Jetzt erstmal eine Runde Turn the Lights Off mit Jack Styles.

0: manchmal gibt es so viel zu sagen. Oder eben nicht. Energy am Morgen ist an, hier mit mir, Anna. Guten Morgen und Ben.
1: Morgen.
0: Ja, kennen wir doch alle. Manchmal muss man einfach sein Herz in einer ganz langen Nachricht ausschütten.
1: Oh,
0: und hoffen, dass die andere Person es erstmal liest.
1: Ja.
0: Und einen dann auch versteht. Davor wird dann mit den Girls beraten,
1: nein,
0: ob der Text denn auch so gut ist, ob noch was abgeändert werden soll, ob was abgeschickt werden kann. Ist zumindest bei mir so.
1: Nein, man macht sowas nicht schriftlich, sondern natürlich persönlich. Ihr merkt schon, wir sind uns da nicht so ganz einig und brauchen euch. Habt ihr schon mal Screenshots von WhatsApp Chats gemacht, analysiert mit den Freundinnen zusammen und ihr habt gesagt, ja selbstverständlich Ben, ich bin schockiert, einen davon, den haben wir so lustig gefunden, den haben wir mal nachgespielt und der kommt jetzt hier.
0: Hey, ich habe lange überlegt, ob ich dir schreiben soll und ich habe nochmal über die Situation neulich nachgedacht und wollte dir dazu einfach nochmal ein paar Dinge sagen. Ich habe das Gefühl, das musste halt einfach mal raus. Was sagst du denn dazu?
1: Okay. Original-Chat.
0: Ja, und da möchte ich auch einfach nochmal sagen und das auch an meine Mädels, ey, schreibt diese ellenlangen Texte einfach nicht. Die lesen Männer nicht. Die lesen Männer nicht. Wenn da schon steht, weiterklicken.
1: Wenn man das weiterlesen anklicken muss.
0: Wenn wir so ein großes Thema haben, dann anrufen oder am besten noch persönlich treffen. Diese riesen WhatsApp-Texte, darin liest kein Schwein.
1: Hört auf Anna, guten Morgen. Wir machen jetzt erstmal weiter mit Palm Monkey und The Palm Tree Boy, Vagazzi, hier auf Energy.

0: 7.41 Uhr sagt die Uhr. Schön, dass ihr dabei seid. Guten Morgen, Berlin.
1: Und wir haben immer die besten neuen Hits. Da darf natürlich Nico Santos nicht fehlen mit Why Don't You Stay.
0: Ja, und das ist der Soundtrack über eine Sommernacht, die eigentlich längst vorbei ist, aber einen irgendwie trotzdem nicht loslässt und man einfach nicht gehen möchte. Und da habe ich jetzt meinen Papa im Kopf, der immer gesagt hat, Anna, man soll gehen, wenn es am schönsten ist. Und ich hasse diesen Satz. Jetzt gehen wir nach Hause. Und ich hatte gerade den Spaß meines Lebens irgendwie mit meinen Freunden und er hat mich dann da abgeholt. Und ich habe das immer gehasst. Warum soll man denn dann gehen, wenn es am schönsten ist? Dann wird es vielleicht ja sogar noch schöner.
1: Ja, sehr gut.
0: Why Don't You Stay gibt's jetzt hier auf Energy. 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

0: Morgen, hier ist Energy am Morgen mit Anna. Guten Morgen und mir, Ben. Ihr
1: Hallo.
0: Habt Spider-Man und die Odyssee geliebt und fragt euch, was kommt jetzt als nächstes Kino-Highlight dieses Jahr? Das klären wir jetzt.
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0: Ja, und wer denkt, das war's jetzt schon mit den größten Filmen des Jahres, der hat sich getäuscht.
1: Kollege Paul hat da den Überblick. Worauf dürfen wir uns bis zum Jahresende denn noch freuen?
3: Ja, Odyssey, Spider-Man, Obsession, Backrooms, Project Hail Mary, die Liste ist eigentlich schon lang genug, aber da kommt noch einiges dazu. Zum einen Dune Messiah, Timothy Chalamet, das letzte Mal in der Welt von Dune und dann natürlich auch noch Avengers Doomsday. Alleine diese beiden Filme sind schon Highlights genug, kommen aber erst im Dezember.
1: Oh, Avengers Doomsday, da freue ich mich schon richtig drauf. Bis dahin dauert es aber noch ein bisschen. Worauf müssen wir denn nicht mehr so lange warten?
3: Einmal auf Tom Cruise, der schielt auf seinen ersten Oscar in Digger. Ja. Schräger Trailer, aber sicherlich ein Highlight im Oktober. Außerdem kehrt mit Meine Frau, unsere Schwiegertochter und ich eine der erfolgreichsten Familienkomödien der 2000er Jahre nach langer Pause zurück. Und Horrorfans sollten sich für nächste Woche bereits Exit 8 vormerken. Der könnte eine richtig große Überraschung werden. Also, egal ob Science-Fiction, Superhelden, Drama, Komödie oder Horror, bis zum Jahresende warten noch einige echte Kino-Highlights. Für Kinofans ist 2026 also noch lange nicht vorbei.
0: Danke, Paul.
1: Gar nicht schlecht. Unser Kollege, der Gabriel, hat ja auch seit 3 Jahren Urlaub. Der hat ja sogar so ein Kino-Abo.
0: Ja,
1: und das habe ich überlegt, ob ich das auch mal abschließe. Da kann man halt dann, also zahlt man einmalig ein bisschen mehr, aber kommt dann immer for free rein ins Kino.
0: Voll praktisch. Und du bist ja mit 12 Jahren, vielleicht hast du noch ein Kids-Abo-Vergünstigung.
1: Ich kriege vielleicht noch so eine kleine Popcorn-Tüte oben drauf, das wäre doch schön.
0: Wir machen weiter mit One Republic, Need Your Love.

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12: Gucken wir uns das Berliner Wetter an, da wird der Himmel wieder ein bisschen blauer. 27 Grad heute Morgen, knappe 20 Grad nur. Also die Wärme heute noch ein bisschen genießen.
13: Da schauen wir gemeinsam auf die Berliner Straßen. Sieht auch noch ganz gut aus, muss ich sagen. Außer Stadtring Richtung Treptow ist ein bisschen was los und Stadtring Richtung Wedding zwischen Dreieck Neukölln und Kreuz-Schöneberg. Aber 10, 15 Minuten, also maximal. Und wer heute zwischen Berlin und Frankfurt pendeln will, da aber aufpassen, der braucht ein bisschen mehr Geduld. Was ist da los, Lauren?
14: Ja, leider. Die Bauarbeiten auf der RE1-Strecke dauern jetzt nämlich doch noch länger als geplant. Der neue Bahnhof Fangschleuse soll wie vorgesehen am 15. August eröffnen. Aber an anderen Stationen, da verzögern sich die Arbeiten gerade noch ein bisschen. Dort fahren teilweise weiter Ersatzbusse. Ab Ende August sind dann aber wieder Halte in Richtung Berlin vorgesehen. Bis dahin muss aber noch ein Software-Update für das neue elektronische Stellwerk gemacht werden, heißt es. Die Bahn prüft jetzt aber, ob sich die Bauarbeiten noch irgendwie beschleunigen lassen. Dann ist ja am Flughafen Leipzig-Halle in der letzten Nacht eine Drohne mit einer Sprengvorrichtung gefunden worden. Ob dahinter jetzt wirklich ein Anschlagsversuch steckt, das ist noch unklar. Die Bundes- und Landespolizei, die ermitteln jetzt jedenfalls auf Hochtouren. Und Sachsens Innenminister, der spricht von einem sehr ernsten Sicherheitsvorfall. Ja, und dann ist bei Podcaster und Comedian Felix Lobrecht eingebrochen worden. Das hat er jetzt in der neuesten Podcast-Folge von Gemischtes Hack rausgehauen. Die Täter sind über ein Baugerüst in seine Wohnung rein und weil sie beim Versuch, sein Safe aufzubrechen, den Feueralarm ausgelöst haben, sind sie gestört worden. Mit der Polizei zusammen hat Lobrecht dann sogar noch seine georteten Kopfhörer verfolgt. Die Kopfhörer, die kamen auch zurück. Der Großteil der Beute und die Täter sind aber weiter verschwunden.
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13: Was muss eure absolute Traumfrau oder euer Traummann unbedingt haben? Logisch, die Haare mit Kokosnuss-Shampoo waschen.
12: Wem das so wichtig ist, dass er sogar einen ganzen Song drüber schreibt,
13: wow.
12: Hört ihr alles nach Felix. Hier jetzt erstmal Alex Warren, Fever Dream. Schönen Donnerstag euch.

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1: Stellt euch vor, ihr seid frisch verliebt und euer Crush hat einfach keine Fehler. Guten Morgen, ihr Senat, ja, morgen für euch mit Anna. Guten Morgen,
2: Hallo.
1: Ihr Ben. Darum geht's in diesem Banger hier. Achtung.

0: Reality von Rauw Alejandro hat er 2021 gedroppt, wurde sofort zum Hit und ist auch ein ganz süßer Text.
1: Ja, denn wenn ihn seine Traumfrau fragt, was er am meisten an ihr liebt, ist seine Antwort ganz klar: Todo de ti, also alles an dir übersetzt. Sie riecht gut, sie küsst gut und trägt tollen pinken Lippenstift. Er liebt sie von der Chanel-Brieftasche bis, aufgepasst, zum Kokosnuss-Shampoo.
0: Ja,
1: darüber singt er wirklich. Ihr seht schon, der Mann hat eine ganz konkrete Vorstellung. 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
1: Und das passt sehr gut, weil den Song spielen wir jetzt auch für euch. Todo de ti hört ihr jetzt hier von Rauw Alejandro. Ich hoffe, ich spreche es überhaupt aus.
0: Ja, wir machen das gut.
1: Alejandro auf Energy.

0: Morgen, hier ist Energy am Morgen mit Anna, Annika und Ben.
1: Hallo.
0: Und manchmal stehe ich hier im Radiostudio mit euch beiden und denke, das sind ganz schön alberne Vögel. Jetzt geht es um einen ganz anderen Vogel.
2: Fake.
0: Eine radiopreisverdächtige Anmoderation war das von mir. Die liebe Annika hat eine Behauptung hier bei Energy am Morgen und wir müssen raten, Fakt oder Fake.
1: Ja, und die ist, der Vogelstrauß versteckt bei Gefahr seinen Kopf im Sand. Fakt
0: schon
1: oder
0: gesehen,
1: Fake?
0: Hab ich schon mal gesehen.
3: Und
0: ne?
3: Da sage ich, das ist ein absoluter Fake.
0: Das weißt du?
3: Aha. Das weiß ich. Ich interessiere mich ja viel für die Tierwelt und gucke auch gerne Tierdokus. Und ich bin der Meinung, dass Sträuße oder Strauß, ich weiß gar nicht genau,
0: ja,
3: was die Mehrzahl ist. Die Straußens, dass die gerne ihren Kopf einfach so in den Sand stecken, um einfach zu schlafen und sich auszuruhen. Die sind ja sehr aggressiv auch.
0: Ja.
3: Und die können sich richtig krass verteidigen.
0: Ja.
3: Ich habe ein Video gesehen, wie die wirklich so 70, 80 km/h rennen
0: und
3: auch treten können.
0: Ja.
3: Ich glaube nämlich nicht, dass die ihren Kopf bei Gefahr wegstecken, sondern die rasten richtig aus.
0: Würde auch nicht lange helfen. Wenn ich ein Löwe bin, ich sehe einen Strauß und der steckt seinen Kopf in den Sand, denke ich, ja super, kann sich nicht verteidigen. Ich renne ja trotzdem auf den. Also du bist ja nicht versteckt. Du hast einfach nur deinen Kopf im Sand. Wir sagen kompletter Quatsch, das ist Fake.
1: Der Vogelstrauß versteckt bei Gefahr seinen Kopf im Sand, ist ein
3: Fake.
1: Ihr habt es gesagt, aber er steckt tatsächlich überhaupt nicht seinen Kopf im Sand, sondern es ist eine falsche Beobachtung, weil wenn er da am Boden frisst, legt er manchmal seinen Kopf so ab und dann sah das so aus, als würde er das machen, stimmt aber gar nicht.
3: Oh, das finde ich aber irgendwie ein ganz wichtig, vielleicht auch die Redewendung so ein bisschen, nicht den Kopf,
0: nicht den Kopf in Sand stecken.
3: Nicht aufgeben.
1: Ja, kommt daher.
0: Oh.
3: Und ihr macht das auch nicht, sondern hört jetzt gute Musik, Jennifer Lopez, David Guetta, Save Me Tonight, am Donnerstag auf Energy, immer die besten neuen Hits.

0: Der beste Talk ist doch ganz klar der Uber-Talk. Hallo, Energy am Morgen ist an, hier mit mir, Anna, guten Morgen und Ben.
1: Morgen.
0: Ich war gestern Abend noch unterwegs und hatte ich gar keinen Bock mehr auf Bahnfahrt, also habe ich meinen Uber bestellt.
1: Fancy.
0: Und ich muss ja wirklich mal Props sagen, ich finde ja Uber-Fahrerinnen und Fahrer einfach fantastisch.
1: Ja.
0: Also, ich habe nie eine schlechte Erfahrung, ganz im Gegenteil, immer so, so nette Leute. Und
1: ja,
0: auch gestern
1: schön,
0: wieder mich mit einem ganz tollen, netten Kerl unterhalten, der dann gefragt hat, ja, wo warst du denn? Ach, und musst du morgen arbeiten? Hab dann erzählt, bin beim Radio. Und dann hat er gesagt, und weißt du was, muss ich dir jetzt auch mal sagen, du bist die Erste, die heute mit mir redet und mit der ich eine nette Unterhaltung habe.
1: Ja.
0: Die meisten Leute kommen hier halt einfach rein, total unfreundlich, total abhödeln, pöbeln, quatschen mich voll, aber dann auch nur so am Rummeckern oder sind einfach nur stumm, antworten gar nicht oder beschweren sich, dass sie dann hier nicht drin rauchen dürfen, wo er dann gesagt hat, ey, das ist ja mein Auto und ich
1: natürlich
0: will das halt nicht. Und dann hat er gesagt, das wäre ja schön, wenn es dann einfach nur beim Pöbeln bleibt, aber nein, die steigen dann aktiv aus und schreiben schlechte Bewertungen über Dinge, die halt nie passiert sind. Wenn er sagt, ja, er möchte nicht, dass hier im Auto geraucht wird,
1: heißt es dann, Stern.
0: Ja, der war total aggressiv mir gegenüber oder war eine schlechte Fahrt und das stimmt ja gar nicht.
1: Nein.
0: Und da habe ich wirklich gestern mich so darüber aufgeregt, weil er auch gesagt hat, er macht aktiv keine Tagfahrt mehr, weil die Leute die schlechte Laune von der Arbeit
1: mit ins Uber nehmen.
0: Und er kann doch nichts dafür. Es ist doch eine Dienstleistung. Er fährt die Leute hin und her und kriegt dann die schlechte Laune ab. Und da möchte ich einfach mal uns sagen, ich glaube, wir machen es ja schon ganz gut, die meisten von uns. Einfach mal nett sein, einfach mal freundlich sein. Danke, dass wir uns fahren. Es ist dein Auto, es sind deine Regeln, wir halten uns dran.
1: Und wir übertreiben mal nicht mit der schlechten Laune.
0: Schüsse. Danke, Uberfahrer, ihr seid großartig.
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1: Berliner Wetter sieht fantastisch aus. Auch die Regenwahrscheinlichkeiten am Vormittag sind zurückgegangen. 27 Grad kriegen wir heute in der Spitze.
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0: Aufpassen müsst ihr in Köpenick an der Wuhlheide zwischen Pyramidenbrücke und Rudolf-Rühl-Allee. Ist in beiden Richtungen jeweils die rechte Spur gesperrt. Und ansonsten steht ihr noch auf dem Stadtring Richtung Wedding sowie auch Stadtring Richtung Treptow zwischen Beckstraße und dem Sachsendamm.
1: Und knapp zwei Wochen nach dem Anschlag auf dem Berliner CSD soll jetzt ein Ort zum Gedenken entstehen, Laurenz?
18: Ja, ganz genau. Am Ort des Anschlags auf dem Berliner Christopher Street Day soll heute ein Baum gepflanzt werden. Der ersetzt dann den Baum, der nach dem Anschlag gefällt werden musste. Da ist ja ein Auto am Rand des CSDs gezielt in eine Gruppe Personen reingefahren. Dabei gab es eine Tote und 29 Verletzte. Und an dieser Stelle soll jetzt ein Gedenkort für die Opfer des Anschlags entstehen. Außerdem stellt der Bezirk eine Bank in Regenbogenfarben auf. So will man Support für die queere Community und das gemeinsame Eintreten für eine offene und demokratische Gesellschaft betonen. Ja, dann ist ja am Flughafen Leipzig-Halle gestern Nacht eine Drohne mit einem Sprengsatz entdeckt worden und zwar nur wenige Meter von mehreren ukrainischen Transportflugzeugen entfernt. Ein Mitarbeiter konnte sie gerade noch stoppen und Bundesinnenminister Alexander Dobrindt, der hat darauf jetzt seinen Urlaub unterbrochen und spricht von einem ganz neuen Bedrohungsszenario. Ja, und jetzt ermitteln da die Sicherheitsbehörden auf Hochtouren. So, und zum Schluss habe ich jetzt nochmal richtig tolle Nachrichten bei den deutschen Wasserspringern. Da läuft es nämlich gerade richtig gut. Moritz Wiesemann, der hat sich bei der EM in Paris seine zweite Goldmedaille gesichert. Und zwar mit einem überragenden letzten Sprung vom 3-Meter-Brett. Außerdem gab es noch Silber für Pauline Pfeiff und Ole Rösler im Mixed-Synchronspringen. Insgesamt steht Deutschland jetzt schon bei 7 EM-Medaillen.
1: Danke dir, Laurenz.
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0: Ihr habt es getan und uns eure Screenshots geschickt. Da lesen wir gleich mal drüber und klären, ob eine von euch mit ihrer großen Liebe oder einem kompletten Dating-Fail schreibt.
1: Machen wir alles direkt nach Benson Boone. Sorry, I'm here for someone else. Könnte auch damit zu tun haben. Jetzt erstmal Shakira Burner
0: Boy. Oh, geil.
1: Dai.

0: Jetzt geht es um Screenshots aus der Hölle. Guten Morgen, hier ist Energy am Morgen mit Anna. Guten Morgen.
1: Hallöchen. Und
0: mir, Ben. Wenn ihr Girls beim Dating nicht weiter wisst, das habe ich jetzt gelernt, wird in Screenshots, quasi wird von WhatsApp-Chat ein Screenshot gemacht und dann der Rat gefragt von den Freundinnen.
1: Ja,
0: ist das
1: natürlich.
0: Finde ich Wahnsinn und kann ich nicht verstehen, um ehrlich zu
1: doch,
0: sein.
1: Doch, wir wollen ja dann halt natürlich den Mädels erzählen, was hat er geschrieben, wie okay. hat er geschrieben und dann hat man halt Bild für Bild alles. Mhm. Es hat sich herausgestellt, ihr macht das auch und ihr habt uns eure Dating-Chats einfach mal zugeschickt und einen davon, ein richtiges Goldstück, präsentieren wir euch jetzt natürlich alles anonym. Hey du, ich wollte mich einfach mal bei dir melden und mich für das schöne Wochenende bedanken. Was machst du denn heute?
2: War bei meiner Mutter, jetzt gehe ich nach Hause chillen.
1: Ach, das klingt ja richtig gut. Ich hoffe, Arbeit lief auch super. Dann grüß doch deine Mutti mal von mir, unbekannterweise. Ja, also mein Tag war auch richtig gut. Klar, viel Arbeit, dann war ich noch beim Sport. Ich habe auch ein bisschen Unterleibsschmerzen bekommen, aber alles in allem war alles super.
2: Okay.
1: Und übrigens, ich habe auch meinen neuen Dienstplan bekommen. Also Mittwoch könnte ich ab 15 Uhr, ansonsten hätte ich aber auch Samstag um Sonntag den ganzen Tag Zeit. Also kein Druck, aber falls du Lust hast, was zu machen, dass wir uns nochmal sehen können.
2: Die Woche ist echt schlecht bei mir.
1: Okay, naja, sehr schade. Aber wenn du nochmal was machen willst, dann sag unbedingt nochmal Bescheid. Ansonsten frohes Schaffen dir und hab noch einen ganz schönen Tag und schlaf nachher gut. Und nochmal ganz liebe Grüße an die Mutti.
0: Ja! Das ist ein Original-Chat-Verlauf, den wir zugeschickt bekommen haben. Nee. Anna, guten Morgen. Die Analyse. Wie ist da die Beziehung zwischen Mann und Frau?
1: Also, ich glaube, er fand sie ganz nett, wollte sie einmal sehen, aber danach ist das Interesse nicht sonderlich geweckt worden. Und was ich meinen Mädels auch immer sage, ihr schreibt zu viel.
0: Wenn er noch nicht
1: aktiv fragt, hey, wie geht's dir, wie war dein Tag?
0: Nicht antworten.
1: Was schreibst du da rein? Ich habe PMS und mein Dienstplan ist so und so. Hat er doch nie gefragt.
0: Habt ihr auch solche Erfahrungen gemacht? Oh. Dann schickt uns doch einfach mal eine WhatsApp von eurer WhatsApp.
1: Und wir antworten auch.
0: Ja,
1: auch
0: ganz wir analysieren das.
1: Jetzt gibt's auch was fürs Herz. Kygo Khalid Girlfriend mit Save My Love auf Energy. 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

0: Berlin. Schönen guten Morgen euch. Es ist 8.45 Uhr. Und wir haben mal wieder einen absoluten Energy-Hit für euch. Hymn for the Weekend von Coldplay und Beyoncé.
1: Das übrigens auch ein kleiner Wunsch war von dem ehemaligen Chef von Apple, Steve Jobs, der ja verstorben ist und gesagt hat, ich möchte auf meiner Beerdigung Coldplay als Band haben. Okay. Finde ich natürlich eine krasse Ansage. Gleichzeitig stell dir vor, du bist bei dieser Beerdigung und dann spielt Coldplay. Und du kriegst auf einmal gute Laune, weil Chris Martin da so, oh ja, ich spiel noch mal Yellow.
0: Oh nein, aber eigentlich, ja, warum ist Beerdigung immer so traurig? Man kann ja auch einfach das Leben der Person irgendwie feiern und dann finde ich es wieder richtig sympathisch.
1: Gute Frage, richtig sympathisch. Auch die beiden Coldplay und Beyoncé jetzt hier.

0: Ach ja, Sommerferien, das heißt natürlich für viele auch Zeugnisse.
1: Ja, morgens an, hier mit mir, Anna, guten Morgen und Ben.
2: Hallo.
1: Für manche Schüler bestimmt ein absoluter Grund zur Freude, aber leider nicht für alle. Und genau das will ein Strandbadbetreiber in Bayern ändern. Mine Gruber heißt er und er findet, ja, die Einsatzschüler, ne, die werden ja schon genug gefeiert und gelobt. Die mit einer 6 brauchen doch viel eher Aufmunterung. Also schenkt er Schülern für eine 6 im Zeugnis Eis und Salzstangen.
0: Ja, schön.
1: For free. Er war nämlich selber früher halt kein guter Schüler. So will er den Kids helfen und die Angst vor ihren Noten nehmen. Und falls ihr euch jetzt fragt, ja, die meisten Sechsen gibt's da in Latein mit großem Abstand noch vor Mathe.

0: Mine Gruber heißt er und er findet, ja, die Einserschüler, ne, die werden ja schon genug gefeiert und gelobt. Die mit einer 6 brauchen doch viel eher Aufmunterung. Also schenkt er Schülern für eine 6 im Zeugnis Eis und Salzstangen.
1: Ja, schön.
0: For free. Er war nämlich selber früher halt kein guter Schüler. So will er den Kids helfen und die Angst vor ihren Noten nehmen. Und falls ihr euch jetzt fragt, ja, die meisten Sechsen gibt's da in Latein mit großem Abstand noch vor Mathe.
1: Wirklich? Ich dachte immer Mathe Nummer 1.
0: Ich finde halt irgendwie immer lustig, wenn Leute eine 6 geschrieben haben.
1: Aber
0: weil
1: das
0: ich
1: heißt
0: mir
1: ja
0: immer
1: nichts.
0: Denke, da war ja dann nix richtig.
1: Da ist ja noch nicht mal der Name richtig geschrieben im Endeffekt.
0: Also 0 Punkte. 0. Nicht mal eine 5 minus, sondern wirklich nichts.
1: Wir machen weiter mit Tiffany Arrows und Vertigo hier auf Energy.

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10: Im Studio Gisa Weber. Nach dem Drohnenvorfall am Leipziger Flughafen spricht Bundesinnenminister Dobrindt von einem hybriden Anschlagsszenario. Wer dahinter steckt, lassen sich aber noch nicht sagen. Die Sprengstoffdrohne war in der Nähe eines ukrainischen Frachtflugzeugs entdeckt und dann unschädlich gemacht worden. In der Rentendebatte macht Unionsfraktionschef Frei Druck auf Bundessozialministerin Baas. Sie soll im Herbst den Gesetzentwurf vorlegen, sagte Frei der Rheinischen Post. Streit gibt es vor allem um die Rente mit 63. Frei und die Bundesregierung wollen sie eigentlich abschaffen. Immer mehr Ministerpräsidenten sind dagegen. Schon wieder ist eine KI von sich aus in ein fremdes Unternehmen eingedrungen. Diesmal ein Modell des Facebook-Konzerns Meta. Als Ursache wird eine Fehlkonfiguration genannt. Dadurch erhielt die KI unbeabsichtigt Zugang zum Internet. Dicke Überraschung im Tennis. French Open-Sieger Zverev ist beim Masters-Turnier in Montreal schon in Runde 2 gegen den Niederländer Griekspoor rausgeflogen. Für Zverev ist das ein Dämpfer im Kampf um Weltranglistenplatz 1.
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13: Und wir haben mal wieder am Donnerstag neue Mucke am Start. Da gibt's gleich Dasha mit Memo. Sind wir mal gespannt.
14: Wir starten aber mit, ich hoffe, ich kenne die, Taylor Swift.
13: Sag ja, dir ja, was? Die kennst du.
14: Taylor Swift mit Elizabeth Taylor. Müssen wir mal gucken, wie das Ding ist.
13: Toll.

Morgen, hier ist Energy am Morgen für euch mit mir, Ben, und mit niegelnagelneuer Musik. Und zwar von keiner geringeren als Dasha. Die kennen wir natürlich alle von ihrem absoluten Hit Austin. Country pur, Country Pop. Natürlich die große Frage, wie will man da jetzt irgendwie folgen? Sie hat eine neue Nummer, die klingt fantastisch, hat Riesenpotenzial. Memo gibt's jetzt hier auf Energy.

0: Guten Tag, Berlin. Schön, dass ihr mit dabei seid. Es ist 9.28 Uhr.
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9: Im Studio Gisa Weber. Nach dem Drohnenvorfall am Leipziger Flughafen spricht Bundesinnenminister Dobrindt von einem hybriden Anschlagsszenario. Wer dahinter steckt, lassen sich aber noch nicht sagen. Die Sprengstoffdrohne war in der Nähe eines ukrainischen Frachtflugzeugs entdeckt und dann unschädlich gemacht worden. In der Rentendebatte macht Unionsfraktionschef Frei Druck auf Bundessozialministerin Baas. Sie soll im Herbst den Gesetzentwurf vorlegen, sagte Frei der Rheinischen Post. Streit gibt es vor allem um die Rente mit 63. Frei und die Bundesregierung wollen sie eigentlich abschaffen. Immer mehr Ministerpräsidenten sind dagegen. Schon wieder ist eine KI von sich aus in ein fremdes Unternehmen eingedrungen. Diesmal ein Modell des Facebook-Konzerns Meta. Als Ursache wird eine Fehlkonfiguration genannt. Dadurch erhielt die KI unbeabsichtigt Zugang zum Internet. Dicke Überraschung im Tennis. French Open-Sieger Zverev ist beim Masters-Turnier in Montreal schon in Runde 2 gegen den Niederländer Griekspoor rausgeflogen. Für Zverev ist das ein Dämpfer im Kampf um Weltranglistenplatz 1.
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0: The Odyssey oder auch der neue Spider-Man waren zwei absolute Kino-Highlights der letzten Monate. Worauf können wir uns denn jetzt als nächstes freuen?
11: Die Antwort hat Kollege Paul gleich für euch im Kopfkino. Jetzt aber erstmal Tame Impala und Jenny mit Dracula.

0: Morgen, hier ist Energy am Morgen mit Anna. Guten Morgen und mir, Ben. Ihr habt Spider-Man und die Odyssee geliebt und fragt euch, was kommt jetzt als nächstes Kino-Highlight dieses Jahr? Das klären wir jetzt.
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0: Ja, und wer denkt, das war's jetzt schon mit den größten Filmen des Jahres, der hat sich getäuscht.
2: Kollege Paul hat da den Überblick. Worauf dürfen wir uns bis zum Jahresende denn noch freuen?
3: Ja, Odyssey, Spider-Man, Obsession, Backrooms, Project Hail Mary, die Liste ist eigentlich schon lang genug, aber da kommt noch einiges dazu. Zum einen Dune Messiah, Timothy Chalamet, das letzte Mal in der Welt von Dune und dann natürlich auch noch Avengers Doomsday. Alleine diese beiden Filme sind schon Highlights genug, kommen aber erst im Dezember.
2: Oh, Avengers Doomsday, da freue ich mich schon richtig drauf. Bis dahin dauert es aber noch ein bisschen. Worauf müssen wir denn nicht mehr so lange warten?
3: Einmal auf Tom Cruise, der schielt auf seinen ersten Oscar in Digger. Ja. Schräger Trailer, aber sicherlich ein Highlight im Oktober. Außerdem kehrt mit Meine Frau, unsere Schwiegertochter und ich eine der erfolgreichsten Familienkomödien der 2000er Jahre nach langer Pause zurück. Und Horrorfans sollten sich für nächste Woche bereits Exit 8 vormerken. Der könnte eine richtig große Überraschung werden. Also, egal ob Science-Fiction, Superhelden, Drama, Komödie oder Horror, bis zum Jahresende warten noch einige echte Kino-Highlights. Für Kinofans ist 2026 also noch lange nicht vorbei.
0: Danke dir, Paul.
2: Das klingt gar nicht schlecht. Unser Kollege, der Gabriel, hat ja auch seit 3 Jahren Urlaub. Der hat ja sogar so ein Kino-Abo.
0: Ja,
2: und das habe ich überlegt, ob ich das auch mal abschließe. Da kann man halt dann, also zahlt man einmalig ein bisschen mehr, aber kommt dann immer for free rein ins Kino.
0: Voll praktisch. Und du bist ja mit 12 Jahren, vielleicht hast du noch ein Kids-Abo-Vergünstigung.
2: Ich kriege vielleicht noch so eine kleine Popcorn-Tüte oben drauf, das wäre doch schön.
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1: Donnerstagvormittag, 10 Uhr. Ich bin Armani, ich bin für euch am Start mit geiler Musik. Backstreet Boys hören wir 10 Minuten jetzt. Juste, Jakstad und Jon mit Turn the

Was hat eine Truppe flauschiger Hündchen mit einer Boyband gemeinsam? Ganz einfach, sie verkörpern sie. Die Backstreet Boys haben nämlich für den neuen Paw Patrol Film einen ebenfalls neuen Song am Start. Und dabei ist wahre Freundschaft das Leitmotiv für beide Gruppen. Wir hören direkt rein, hier ist Bottle Up, Energy ist an, immer die besten neuen Hits.

0: ein Klick und der Screenshot ist gemacht. Außer die App petzt direkt. 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Die ganze Woche ist ja bei Energy am Morgen mit Anna Guten Morgen und Ben Thema Screenshots. Vor allem beim Dating, denn seien wir mal ehrlich, der Chat landet schneller bei den Freundinnen, als man hey, wie geht's dir schreiben kann. Blöd nur bei Snapchat oder Instagram, da bekommt die andere Person sofort Bescheid, wenn ihr den Screenshot macht. Etwas unangenehm, unsere Hörerin hat dafür aber eine ziemlich kreative Lösung gefunden, wie sie trotzdem an ihre Screenshots kommt. Die Leute, die lassen nicht locker, die brauchen ihre Screenshots. Hört selber rein.
1: Ich habe ein iPad, mit dem ich immer die Snaps von Typen oder so fotografiere, weil Screenshots kann man ja nicht so wirklich machen. Das fällt direkt auf. Und dann kann ich das ohne Probleme meinen Freundinnen zeigen.
0: Einfach ein iPad. Einfach ein basically ein Zweithandy. Ich kenne das Thema, ich kenne das Prinzip Zweithandy in anderen Geschäften. Aber anscheinend auch gut für ein Screenshot abfotografieren. Ich weiß ja nicht, wo uns das alles noch hinführen soll. Naja, die ganze Woche sprechen wir also über Screenshots aus der Datinghölle und ihr seid natürlich auch gefragt. Wenn ihr einen witzigen, absurden oder einfach nur zum Kopfschütteln Screenshot von einem Dating-Chat habt, schickt uns den 030-26-12345 und keine Sorge, natürlich alles vollkommen anonym.
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0: 10.30 Uhr und jetzt schon 25 Grad. Wir gehen hoch bis auf 27 Grad heute und großteils blauer Himmel. Ab und zu mal leichte Bewölkung, aber es bleibt trocken und es bleibt richtig schön warm. Ich glaube, wir können uns überhaupt nicht beschweren.
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0: Aufgepasst, falls ihr mit dem Auto unterwegs seid. Die Einfahrt Siemensdamm ist wegen dichten Verkehr gesperrt auf dem 100-Stadtring Richtung Treptow. Außerdem ist noch zwischen Jakob-Kaiser-Platz und Dreieck-Charlottenburg die rechte Spur gesperrt. Und zwischen Dreieck-Charlottenburg und Kurfürstendamm sowie zwischen Dreieck-Neukölln und Kreuz-Schöneberg könnt ihr ungefähr 10 Minuten Stau extra einplanen. Deswegen fahrt vorsichtig, macht euch keinen Stress. Ich hoffe, ihr kommt pünktlich an. Falls ihr noch was seht, meldet euch rein. 030-26-12345. Wir quatschen gleich über Spider-Man, ja. Vorher hören wir aber noch ein bisschen Musik. Harrison mit All the Things She Said. 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

0: Leute, ich habe Spider-Mans echten Endgegner gefunden. Und zwar die deutsche Bürokratie. 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Nach langer Wartezeit hängt er endlich wieder auf der großen Leinwand. Seit einer Woche läuft der neue Spider-Man-Film im Kino. Und Start hätte kaum besser laufen können. Der Film ist weltweit ein Riesenerfolg. Aber jetzt stellt euch mal vor, weg vom Film. Spider-Man wäre nicht nur im Kino unterwegs, sondern würde wirklich durch Deutschland schwingen. Dann wären seine Feinde nicht Dr. Octopus oder Green Goblin. Nein, sondern die Norm EN363, die Norm EN795 und das Sicherheitskonzept der BG Bau. Denn in Deutschland gelten seine Netze als Absturzsicherung laut DIN Norm EN363. Ohne Zertifizierung und Prüfung wäre die Nutzung also illegal. Gleiches gilt für das Befestigen von Netzen an Häusern. Laut DIN Norm EN795 müssen Anschlagpunkte bestimmte Anforderungen erfüllen. Und wenn Spider-Man jetzt anfängt, Leute von Dächern zu retten, schwierig. Die BG Bau hätte wahrscheinlich Fragen nach Gefährdungsbeurteilung und Sicherheitskonzept. Es gibt aber auch Vorteile, und zwar Spinnen dürfen nach § 39 im Bundesnaturschutzgesetz nicht ohne vernünftigen Grund getötet werden. Jetzt stellt sich natürlich die Frage, Spider-Man, zählt er noch als Spinne oder als Mensch? Da muss die deutsche Bürokratie, glaube ich, nochmal ran.
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2: man
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Manche Dinge machen einfach süchtig. Gute Musik, Sonne im Gesicht, bei manchen Menschen vielleicht Nasenspray und dieser eine Mensch. Oder wie Brian Christopher singt, I'm high on loving you. Hier ist Sigala mit Sweet Love and Energies an. 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
1: Energy. 11 Uhr, Donnerstag. Ich bin Armani. Check, check, check. Wir gehen direkt rein. Gute Musik habe ich am Start. Ray Dalton in 10 Minuten. Jetzt Olivia Dean mit So Easy.
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direkt zum Tennisplatz. Energy-Star Ray Dalton kennt die Routine. Neben seinen ganzen Sommershows, unter anderem mit Beatrice Egli, wer sie noch kennt von DSDS damals, vernachlässigt er sein liebstes Hobby auf gar keinen Fall. Und zwar Tennis spielen. Ob er Egli auch schon mal mit auf den Platz genommen hat, ist eine gute Frage. Wir hören jetzt seine Musik. Hier ist Go That High, Energies an, über die besten neuen Hits.

0: Donnerstagmorgen gibt's bei Energy am Morgen mit Anna Guten Morgen und Ben ein Kino-Update von unserem Kino-Experten Paul. So natürlich auch heute.
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2: Hallo zusammen. Das Kinojahr 2026 erlebt gerade ein echtes Hoch. Die Odyssey und Spider-Man Brand New Day sorgen aktuell für volle Kinos. Zuvor waren es Obsession, Backrooms, Project Hail Mary und etliche weitere Filme, die die Kinos vollgemacht haben. Aber wer denkt, das war's schon mit den größten Filmen des Jahres, der hat sich getäuscht. Bis zum Jahresende dürfen wir uns nämlich noch auf echte Highlights freuen. Zum einen Dune Messiah. Timothée Chalamet das letzte Mal in der Welt von Dune und dann natürlich auch Avengers Doomsday. Allein diese beiden Filme sind schon Highlights genug, kommen aber erst im Dezember. Vorher dürfen wir uns unter anderem auf Tom Cruise freuen. Der schielt auf seinen ersten Oscar in Digger. Schräger Trailer, aber sicherlich ein Highlight im Oktober. Außerdem kehrt mit Meine Frau, unsere Schwiegertochter und ich eine der erfolgreichsten Familienkomödien der 2000er Jahre nach langer Pause zurück. Und Horrorfans sollten sich für nächste Woche bereits Exit 8 vormerken. Der könnte eine richtig große Überraschung werden. Also ihr merkt schon, egal ob Science-Fiction, Superhelden, Drama, Komödie oder Horror, bis zum Jahresende warten noch einige echte Kino-Highlights. Für Kinofans ist 2026 also noch lange nicht vorbei.
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0: 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Da ist egal ob Theater, Comedy, Musik, für jeden ist wirklich was dabei. 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
0: 25 Grad, weiterhin Sonne, es soll weiterhin trocken bleiben, der Himmel bleibt auch blau heute. Ich finde, das Einzige, was ein bisschen negativ ist, ist, es ist so schwül. Aber wir fangen jetzt nicht an, uns zu beschweren. Wir wollten Sommer, jetzt haben wir Sommer.
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0: Weiterhin vorsichtig im Straßenverkehr, vor allem 100 Stadtring Richtung Treptow. Da geht's richtig ab. Zwischen Wechsstraße und Tempelhofer Damm staut sich's 10 Minuten extra. Die Einfahrt Siemensdamm ist gesperrt. Zwischen Jakob-Kaiser-Platz und Dreieck-Charlottenburg ist die rechte Spur gesperrt. Und zwischen Dreieck-Charlottenburg und Kurfürstendamm ist Stau. 10 Minuten extra auch da im Plan. Außerdem 100 Stadtring Richtung Wedding. Zwischen Dreieck-Neukölln und Kreuz-Schöneberg auch Stau. Da 10 Minuten extra einplanen. Fahrt vorsichtig. Falls ihr noch was seht, meldet euch gerne rein. 030 26 12345. Wir klären gleich, warum der Satz "Ich liebe dich" nicht der schönste Satz ist, den man hören kann. Vorher aber noch ein bisschen schöne Musik. Shakira mit Burna Boy und ihrem Song Die Die. 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
2: Liebe ist was Schönes. Vor allem, wenn sie erwidert wird und dann hört man irgendwann, ich liebe dich. Geht's noch besser? Definitiv. 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Wir wollten von euch wissen, welche Worte und Sätze für euch noch toller sind als diese drei. Und ihr habt geliefert.
3: Mensch, hast du heute hübsch gemacht oder hast schöne Augen?
4: Ich würde eigentlich sagen, I care about you, aber ich sorge mich um dich, klingt irgendwie nicht so cool.
5: Ich vertraue dir, weil ich finde, dass das mehr wert ist, weil ich liebe dich, kann man einfach so sagen.
4: Eine dicke Umarmung, einen kleinen Kuss. Vielleicht noch nur 2 Minuten Umarmung.
3: Hey, Schatz, lass uns was essen gehen.
2: Finde ich alles mega. Ich habe aber meinen komplett privaten Favoriten. Und zwar ist kein Problem, Armani. Weil ist kein Problem, kann immer eingesetzt werden. Ist kein Problem, Armani. Ich habe schon Essen bestellt. Ist kein Problem, Armani. Ich hole dich ab. Ist kein Problem, Armani. Ich fahre dich nach Hause. Hört sich einfach nur toll an. Musik in meinen Ohren.
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Reggie-Star Alex Warren hat diesen Sommer richtig was zu feiern, denn vor einem Jahr kam sein Hit Ordinary raus und den kennen wir alle, ist ein richtig geiler Song und feiert jetzt ganze 2 Billionen Streams. Das Ding ist sein neuer Hit, der hat auch das Potenzial, das zu erreichen. Das richtige Passenger Princess Musik. Hier ist Alex Warren mit Passenger. 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
1: Zack, das ist schon 12 Uhr mittags, Donnerstag. Ich bin immer noch Armani. In 10 Minuten hören wir Oliver Heldens. Jetzt Teddy Swims mit Mr. Know-It-All.

Leute, wenn ihr damals schon zu Kika Tanzalarm Ayo abgetanzt habt, wird auch beim Song von Energy Star Oliver Heldens gar kein Problem für euch da sein. Ähnlicher Titel, gleiches Dance-Party-Potenzial. Hier ist Ayo von Oliver Heldens. 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

0: 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Wann weiß man das jetzt? Energy's Abend, immer die besten neuen Hits. Genau das ist Thema diese Woche bei Energy am Morgen mit Anna Guten Morgen. Und Ben, Anna Guten Morgen hat schon Speicherprobleme auf dem Handy, weil das voll ist mit Screenshots von ihren Girls, weil die, wenn die beim Dating nicht weiter wissen, Screenshots machen und dann wird um Rat gefragt. Ich verstehe sowas gar nicht, hat sich aber rausgestellt. Ihr versteht sowas schon, ihr habt uns eure Dating-Chats zugeschickt und Anna und Ben stellen einen davon jetzt nach. Natürlich alles komplett anonym.
1: Hey du, ich wollte mich einfach mal bei dir melden und mich für das schöne Wochenende bedanken. Was machst du denn heute?
2: War bei meiner Mutter, jetzt gehe ich nach Hause chillen.
1: Ach, das klingt ja richtig gut. Ich hoffe, Arbeit lief auch super. Dann grüß doch deine Mutti mal von mir, unbekannterweise. Ja, also mein Tag war auch richtig gut. Klar, viel Arbeit, dann war ich noch beim Sport. Ich habe auch ein bisschen Unterleibsschmerzen bekommen, aber alles im allem war alles super.
2: Okay.
1: Und übrigens, ich habe auch meinen neuen Dienstplan bekommen. Also Mittwoch könnte ich ab 15 Uhr, ansonsten hätte ich aber auch Samstag um Sonntag den ganzen Tag Zeit. Also kein Druck, aber falls du Lust hast, was zu machen, dass wir uns nochmal sehen können.
2: Die Woche ist echt schlecht bei mir.
1: Okay, naja, sehr schade. Aber wenn du nochmal was machen willst, dann sag unbedingt nochmal Bescheid. Ansonsten frohes Schaffen dir und hab noch einen ganz schönen Tag und schlaf nachher gut. Und nochmal ganz liebe Grüße an die Mutti.
0: Also das mit der Mutti, das müssen wir lassen. Ich sag ehrlich, wenn ich meine Mutter unbekannterweise von irgendwelchen Frauen grüße, dann zeigt die mir einen Vogel. Direkt. Abgesehen davon, Mädchen, schieß den Jungen ab. Es kann nicht sein, dass du immer noch weiterschreibst, Energie reinbringst und der Typ das ganz klar nicht wertschätzt. Schieß ihn ab!
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0: Also wenn wir uns heute über eine Sache auf gar keinen Fall beschweren können, dann das Wetter. Es ist konstant, 27 Grad haben wir haben einen blauen Himmel. Es ist nicht wirklich windig, das Einzige, was ein bisschen stört, ja, ein bisschen schwül, aber es bleibt trocken und das finden wir richtig, richtig geil und das, sage ich, genießen wir jetzt einfach mal für den Rest des Tages.
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0: Falls ihr mit dem Auto unterwegs seid, Vorsicht in Hönow auf der Hoppegartner Straße. Da gibt es zwischen Mahlsdorfer Straße und Thälmannstraße eine ungesicherte Unfallstelle. Außerdem auf dem 100-Stadtring Richtung Treptow zwischen Wechstraße und Tempelhofer Damm ist Stau. 20 Minuten extra einplanen und die Einfahrt Siemensdamm auch Richtung Treptow ist wegen dichten Verkehr gesperrt. Fahrt vorsichtig. Falls ihr noch was seht, meldet euch gerne rein. 030 26 123 45. Wir machen jetzt gleich weiter und zwar mit einer kleinen Zeitreise ins Jahr 2004. Vorher hören wir aber noch ein bisschen geile Musik. Elizabeth Taylor von Taylor Swift. 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

0: Kurze Zeitreise. Stellt euch vor, es ist 2004 und ihr habt richtig fetten Liebeskummer. 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So ging es dem kolumbianischen Sänger Juanes nämlich. Und was hilft da? Richtig, einen Song drüber schreiben. Was genau dabei rauskommt, es klingt genauso.
1: Bei

0: La Camisa Negra heißt das schwarze Hemd. Ist im Lied ein Symbol für seinen Schmerz und die Trauer nach einer gescheiterten Beziehung. Ich trage ein schwarzes Hemd, weil schwarz die Farbe meiner Seele ist. Singt er zum Beispiel im Refrain. Das ist mir zu düster. Aber klingt gar nicht düster. Ist Absicht. Juanes lässt sich da von der kolumbianischen Musikrichtung Guasca inspirieren. Da werden traurige Themen mit Humor erzählt. Und spätestens als der Song dann in die Charts kommt, da war es mit dem Schmerz vorbei. In super vielen Ländern war der Sänger nämlich mit genau dem Song auf der 1. 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

Shoutout an alle Cheerleader da draußen geben, denn die... Die können nicht nur sich selbst, sondern auch andere Leute feiern und supporten. Überlegt mal, Cheerleader sind nur da, um die Crowd zu hypen und die Crowd aufzumuntern. Ist eigentlich richtig geil. Omi und Felix hier haben

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2: Doppel D, Donnerstag, 13 Uhr mit mir, Armani. Und wir haben gute Musik am Start. Jack Dean in 10 Minuten. Jetzt Harrison mit All the Things She Said.
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Den Namen James Dean kennt ihr alle. Ich habe mal einen anderen Dean, den ihr alle auf dem Zettel haben solltet. Jack Dean, das ist ein junger Nachwuchsmusiker. Und seine Single Mercy, die hat's richtig in sich. Hören wir jetzt rein. Hier ist Jack Dean mit Mercy. 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

0: So, jetzt wird's eine haarige Angelegenheit werden. 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Jeden Morgen stellen bei Energy am Morgen Anna Guten Morgen und Ben ihr Wissen auf die Probe. Es gibt immer einen kleinen Test, Fakt oder Fake heißt das Ganze. Heute natürlich auch, eigentlich mit Jakob, der ist gerade eben aber nicht da. Deswegen haben sie ihr Wissen bei der guten Annika unter Beweis gestellt.
1: Das Rasieren von Haaren lässt sie dicker und dunkler nachwachsen, ist ein Fake.
2: Oh, schade.
1: Es scheint nämlich nur so, Leute, weil die haben so eine stumpfe Spitze vom Haar und die fühlt sich rauer und dicker an, als die Spitze, die nicht rasiert ist.
2: Kann nicht sein.
1: Und so ist es.
3: Kann nicht sein.
2: Also ich
3: das sind wissenschaftliche Studien.
2: Ich spüre ja den dicken Teppich. Ich spüre den ja, kann ich mir ja nicht einbilden.
3: Ja, wobei, das sind ja Menschen, an denen es getestet wurde, nicht an kleinen Hobbit-Menschen wie Anna Guten Morgen.
2: Ja, mit den haarigen Füßen.
3: Unter 1,20 vielleicht nochmal anders.
0: Nee, das kann nicht sein. Da stimme ich zu, weil ich rasiere mich und es wächst 80 Mal so viel nach. Das ist ja irgendwie nicht möglich. Für mehr Fakten aber, schaltet einfach morgen früh wieder ein oder jeden Morgen bei Energy am Morgen mit Anna Guten Morgen und Ben.
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0: Wetter. Keine Sorgen, Leute. Ich weiß, da sind jetzt auf einmal ein paar Wolken am Himmel. Die sind jetzt aber nur für die nächste Stunde da. Danach wird der Himmel wieder schön blau. Es bleibt warm, 27 Grad heute. Und es bleibt vor allem auch trocken. Also richtig geil.
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0: Wenn ihr mit dem Auto unterwegs seid, weiterhin geduldig sein. Bitte vor allem auf dem 100-Stadtring Richtung Treptow zwischen Wechstraße und Tempelhofer Damm staut sich da ungefähr 20 Minuten extra einplanen. Außerdem ist die Einfahrt Siemensdamm gesperrt und 100-Stadtring Richtung Wedding ist zwischen Wechstraße und Schmargendorf stau da 10 Minuten extra einplanen. Fahrt vorsichtig, wenn ihr noch was seht, meldet euch gerne rein. 030 26 12345. Wir machen gleich weiter mit den wichtigsten Hinweisen, die ihr braucht zur Sonnenfinsternis, die ansteht. Vorher aber noch ein bisschen Musik, Kygo, Khalid Griffin mit Save My Love. 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

Es gibt Dinge, die erlebt man vielleicht nur ein einziges Mal im Leben. Und nächste Woche ist genauso ein Moment, denn eine Sonnenfinsternis steht an. 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Am 12. August schiebt sich der Mond vor die Sonne und verdunkelt sie teilweise. In Deutschland sind bis zu rund 90% Bedeckung möglich. Allerdings nur für kurze Zeit und leider ziemlich spät am Abend. Das Problem, die Sonne steht dann schon sehr tief. Wer das Spektakel aber sehen will, braucht also einen Ort mit freier Sicht Richtung Westen. Also lieber nicht mitten zwischen Hochhäusern stehen, sondern vielleicht auf einer Brücke, einem Hügel oder irgendwohin, wo keine Bäume und Gebäude die Sicht versperren. Ah, und noch ein Lifehack habe ich für euch. Nehmt einen Küchensieb mit. Die kleinen Löcher im Sieb funktionieren wie eine Lochkamera.

0: und projizieren die Sonnenfinsternis sicher auf den Boden. Auch mit den Händen oder durch Blätter von Bäumen funktioniert das. Und ein ganz wichtiger Hinweis noch, bitte nicht einfach direkt in die Sonne schauen. Dafür bräuchtet ihr eine spezielle Sonnenfinsternisbrille.
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3: 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Dieses Wochenende ist wirklich intensiv und sehr wichtig für uns. 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

wichtige Frage an die Energy Community. Was lässt euch so richtig jung fühlen? Ist es Sport, Zeit mit Freunden, gesunde Ernährung oder vielleicht ja eine gute Runde tanzen? Könnt ihr einfach direkt jetzt ausprobieren zu Forever Young von Milo. 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
1: 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Donnerstag, 14 Uhr, ich bin Armani, hab gute Musik dabei. Gracie Abrams hören wir in 10 Minuten. Jetzt hören wir Bebe Rexha mit New Religion.
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könnte meinen, Energy Star Gracie Abrams ist eine echte Disney-Prinzessin. Wie Schneewittchen kommuniziert sie bei ihrem letzten Fotoshooting, nämlich mit einer kleinen Baby-Eule. Und die Eule scheint sie auch noch zu verstehen. Total bezaubernd, die beiden. Und was auch bezaubernd ist, ist ihre Musik. Hit the Wall hören wir jetzt. 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

0: 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Die ganze Woche ist ja bei Energy am Morgen mit Anna Guten Morgen und Ben Thema Screenshots. Vor allem beim Dating, denn seien wir mal ehrlich, der Chat landet schneller bei den Freundinnen, als man hey, wie geht's dir schreiben kann. Blöd nur bei Snapchat oder Instagram, da bekommt die andere Person sofort Bescheid, wenn ihr den Screenshot macht. Etwas unangenehm, unsere Hörerin hat dafür aber eine ziemlich kreative Lösung gefunden, wie sie trotzdem an ihre Screenshots kommt. Die Leute, die lassen nicht locker, die brauchen ihre Screenshots. Hört selber rein.
1: Ich habe ein iPad, mit dem ich immer die Snaps von Typen oder so fotografiere, weil Screenshots kann man ja nicht so wirklich machen. Das fällt direkt auf. Und dann kann ich das ohne Probleme meinen Freundinnen zeigen.
0: Einfach ein iPad. Einfach ein basically ein Zweithandy. Ich kenne das Thema, ich kenne das Prinzip Zweithandy in anderen Geschäften. Aber anscheinend auch gut für ein Screenshot abfotografieren. Ich weiß ja nicht, wo uns das alles noch hinführen soll. Naja, die ganze Woche sprechen wir also über Screenshots aus der Datinghölle und ihr seid natürlich auch gefragt, wenn ihr einen witzigen, absurden oder einfach nur zum Kopfschütteln Screenshot von einem Dating-Chat habt, schickt uns den 030 26 12345 und keine Sorge, natürlich alles vollkommen anonym.
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13: Wetter. So macht Sommer richtig Spaß. 27 Grad soll auch für den Rest des Tages trocken bleiben. Es soll für den Rest des Tages schön sonnig bleiben. Was wollen wir mehr? Also wir können uns wirklich nicht beschweren, was das Wetter gerade angeht.
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13: Verkehr. Falls ihr gerade mit dem Auto in Spandau unterwegs seid, bitte vorsichtig in Höhe Stresoplatz, da sind die Ampeln außer Betrieb. Außerdem auf dem 100 Stadtring Richtung Treptow, unser tägliches Sorgenkind ist zwischen Bexstraße und Tempelhofer am Stau, da 20 Minuten extra einplanen. Außerdem ist die Einfahrt Siemensdamm gesperrt. Und Richtung Wedding ist zwischen Bexstraße und Schmargendorf auch Stau, da auch nochmal 10 Minuten extra einplanen. Fahrt vorsichtig, falls ihr noch was seht, meldet euch gerne rein, 030 26 12345. Wir reden gleich über Spider-Mans größten Feinde. Ja, vorher aber noch ein bisschen gute Musik. Olivia Dean mit So Easy haben wir jetzt. 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

0: Leute, ich habe Spider-Mans echten Endgegner gefunden. Und zwar die deutsche Bürokratie. 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Nach langer Wartezeit hängt er endlich wieder auf der großen Leinwand. Seit einer Woche läuft der neue Spider-Man-Film im Kino. Und Start hätte kaum besser laufen können. Der Film ist weltweit ein Riesenerfolg. Aber jetzt stellt euch mal vor, weg vom Film. Spider-Man wäre nicht nur im Kino unterwegs, sondern würde wirklich durch Deutschland schwingen. Dann wären seine Feinde nicht Dr. Octopus oder Green Goblin. Nein, sondern DIN Norm EN363, DIN Norm EN795 und das Sicherheitskonzept der BG Bau. Denn in Deutschland gelten seine Netze als Absturzsicherung laut DIN Norm EN363. Ohne Zertifizierung und Prüfung wäre die Nutzung also illegal. Gleiches gilt für das Befestigen von Netzen an Häusern. Laut DIN Norm EN795 müssen Anschlagpunkte bestimmte Anforderungen erfüllen. Und wenn Spider-Man jetzt anfängt, Leute von Dächern zu retten, schwierig. Die BG Bau hätte wahrscheinlich Fragen nach Gefährdungsbeurteilung und Sicherheitskonzept. Es gibt aber auch Vorteile, und zwar Spinnen dürfen nach § 39 im Bundesnaturschutzgesetz nicht ohne vernünftigen Grund getötet werden. Jetzt stellt sich natürlich die Frage, Spider-Man, zählt er noch als Spinne oder als Mensch? Da muss die deutsche Bürokratie, glaube ich, nochmal ran.
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2: Ich muss sagen, ich habe gestern unverhofft auf Toilette ein Privatkonzert von Anna Gutenmorgen bekommen. Da hast du Oktaven getroffen. Das ist ja wirklich also ein ganz besonderes Talent.
3: Ja, du verarschst mich doch hier.

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sowieso, der Titel vom nächsten Song erinnert mich an die WM 2026, vor allem an Argentinien. Die sind schlechte Gewinner und schlechte Verlierer gewesen. Ich wusste nicht mal, dass es sowas gibt, aber zum Glück haben sie im Finale verloren. Und jetzt können wir alle nach vorne blicken zum Song, den wir jetzt hören. Und zwar auch über Gewinner, und zwar über gute Gewinner, und zwar Clouseau mit dem Song Gewinner. 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
2: Schönen Donnerstag euch. Ihr hört Energy mit mir, Vivi. Und wir starten rein in den Nachmittag. Natürlich mit richtig guter neuer Mucke. You Not Us zusammen mit Daddy DJ hört ihr hier gleich mit Flipside. Und weiter geht's mit Taylor Swift.

Vor über 20 Jahren kam ein Song raus, der wirklich auf gar keiner Party fehlen durfte. Immer noch ein richtiger Banger, wie ich finde. Fand auch You Not Us. Die haben sich gedacht, komm, wir machen da mal eine frische, neue Version von. Und genau die hört ihr jetzt hier auf Energy. Immer die besten neuen Hits mit You Not Us und Flipside.

0: Wir hier bei Energy sind eure Freunde, sogar so gute Freunde, dass ihr uns eure Dating-Screenshots zuschickt. Energy ist an, immer die besten neuen Hits mit mir, Vivi. Meine Kollegen von Energy am Morgen haben diese Woche ein Thema, und zwar Screenshots aus der Hölle. Und einen davon haben sie jetzt eingesprochen. Achtung!
1: Hey du, ich wollte mich einfach mal bei dir melden und mich für das schöne Wochenende bedanken. Was machst du denn heute?
2: War bei meiner Mutter, jetzt gehe ich nach Hause chillen.
1: Ach, das klingt ja richtig gut. Ich hoffe, Arbeit lief auch super. Dann grüß doch deine Mutti mal von mir, unbekannterweise. Ja, also mein Tag war auch richtig gut. Klar, viel Arbeit, dann war ich noch beim Sport. Ich habe auch ein bisschen Unterleibsschmerzen bekommen, aber alles in allem war alles super.
2: Okay.
1: Ach, und übrigens, ich habe auch meinen neuen Dienstplan bekommen. Also Mittwoch könnte ich ab 15 Uhr, ansonsten hätte ich aber auch Samstag um Sonntag den ganzen Tag Zeit. Also kein Druck, aber falls du Lust hast, was zu machen, dass wir uns nochmal sehen können.
2: Die Woche ist echt schlecht bei mir.
1: Okay, naja, sehr schade. Aber wenn du nochmal was machen willst, dann sag unbedingt nochmal Bescheid. Ansonsten frohes Schaffen dir und hab noch einen ganz schönen Tag und schlaf nachher gut. Und nochmal ganz liebe Grüße an die Mutti.
0: Ja, und das ist so ein Chatverlauf. Ich glaube, den haben wir alle schon mal gehabt. Männer, wenn ihr keinen Bock auf die Frauen habt, sagt ihnen das einfach. Also ganz nett, anstatt irgendwie so rum zu ghosten. Nee, so nicht.
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0: Wetter. Die nächsten zwei Tage können wir wenigstens mal ein bisschen durchatmen. Morgen nämlich nur so 22 Grad, Samstag 25. Würde mir persönlich im Sommer komplett reichen. Aber nee, Es ist sehr, sehr heiß. Dann wieder am Sonntag 33 Grad.
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0: Da steht ihr gerade so 10 Minütchen länger auf dem Stadtring, Höhe Wegstraße in beiden Richtungen. Und auf der A103 Abzweig Zehlendorf in Richtung Schöneberg staut sich's gerade auch noch auf der Überleitung zum Stadtring Richtung Neukölln. Wenn ihr noch was entdeckt habt, meldet's mir rein. 030 26 123 45. Ansonsten geht's gleich mal rein ins Klassenzimmer, zumindest für meinen Kollegen Armani. Vor 25 Jahren ist nämlich die deutsche Rechtschreibung eingeführt worden. Und ob er das noch so drauf hat, das werden wir gleich mal testen. Er weiß von nichts, wird bestimmt sehr lustig. Jetzt erstmal Mucke. Olivia Rodrigo macht den Anfang.

0: denn ihr hört Energy mit mir, Vivi und meinem Kollegen Armani.
1: Hallo.
0: Armani, du gehst jetzt mal straight zurück in den Deutschunterricht. Ich habe einen kleinen Test für dich.
1: Und zwar
0: ist es so, dass die neue deutsche Rechtschreibung jetzt 25 Jahre alt ist. Ist das zu fassen, so alt wie du, oder?
1: Quasi. Ich bin älter, aber ja.
0: Und deswegen habe ich jetzt einen kleinen Test für dich, Rechtschreibtest. Bist du bereit?
1: Nee, aber wir machen es trotzdem.
0: Was denkst du denn? Wie schreibt man das Wort Standard? Wir fangen einfach an.
1: Okay. Standard.
0: Richtig. Ding, ding, ding. Also nicht mit T am Ende. Wichtig.
1: Ganz, ganz wichtig.
0: Genau. Jetzt etwas, was viele Menschen leider nicht besitzen. Rückgrat.
1: R-U-C-K. Mhm. R-A. Warte mal, wir reden jetzt auf
0: dem D. Du bist schon falsch. Mann,
1: sag das doch, bevor ich mich hier meinen Kopf zerbreche, ob es ein D oder ein T ist.
0: Ohne Scheiß, ich hätte es auch nicht gewusst. R-U-C-K und dann kommt ein G.
1: Grad.
0: Ja.
1: Rückgrat.
0: Aber mit T am Ende auch noch.
1: Rückgrat. Okay.
0: Komm, aber das letzte schaffst du.
1: Okay, ja.
0: Rhythmus.
1: R-Y.
0: Nein. Schon falsch.
1: Hä?
0: R-H.
1: R-H-Y.
0: Dann?
1: T-H. M-U-S.
0: Richtig. Dieses Wort hat einfach zwei stumme H-Rhythmus.
1: Das ist eine Frechheit. Oh, also ich dachte, das sind Fangfragen auch teilweise bei uns in der deutschen Sprache. Das kann nicht sein.
0: Ey, teilweise, ich denke mir, es wird Zeit für eine neue Rechtschreibung.
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0: weiter geht's hier für euch mit Energy Star Delta Goodrem. Die haben wir letztens mal gefragt, was ihr an Deutschland eigentlich so gefällt als Australierin.
1: That there's so much pop music and I love hearing pop music everywhere. That makes my heart very happy.
0: Ja, also sie sagt, sie liebt einfach Popmusik und deswegen sollte sie 24/7 Energy hören, weil hier gibt's nicht nur irgendwelche Popmusik, sondern auch ihre eigenen Songs. Delta Goodrem mit Hologram hört ihr hier immer die besten neuen Hits.

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2: Die Eiskönigin Elsa hat ja schon vom Loslassen gesprochen und Energy Star Ausdies macht das jetzt auch. Ihren neuen Track The Art of Letting Go hört ihr hier gleich. Jetzt geht's weiter mit Kygo und ich bin's, Vivi. Hi.
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Energy Star aus. Dies ist ja vor einigen Jahren nach Berlin gezogen, aber kommt ursprünglich aus Island. Und ich wünschte, ich hätte Familie in Island, weil da würde ich der Hitze hier aber sofort entfliehen. Einfach erstmal schön 2 Wochen zu Hause verbringen. Aus diesem mit ihrem neuen Track The Art of Letting Go. Hört ihr jetzt immer die besten neuen Hits auf Energy.

0: schönsten Donnerstagnachmittag euch. Ihr hört Energy mit mir, Vivi. 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
10: Schön sonnig mit ein paar Wölkchen, so sieht's heute und auch die nächsten Tage aus. Die Temperaturen, die machen hier so ein bisschen Halligalli. Also morgen haben wir 22 Grad, dann bis Sonntag wieder 33, locker mal 10 Grad mehr. Da ist dann wirklich auch für jeden was dabei, würde ich sagen.
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10: Verkehr. Da habe ich gar nicht mal so krass Überraschendes für euch. Halt auf dem Stadtring, da braucht ihr ein paar Minuten länger. Höhe Wegstraße in beiden Richtungen. Solltet ihr noch was anderes entdeckt haben, meldet es mir gerne. 030 26 12345. Ja, und wenn nicht, würde ich sagen, hören wir jetzt einfach weiter. Gute Mucke. Abgasi von Palm Monkey habe ich jetzt für euch.

0: Im Sommer werden ja Zeugnisse verteilt. Und warum man sich da jetzt über eine 6 freuen kann, das hört ihr hier.
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0: Es gibt einen Strandbadbetreiber in Bayern, der heißt Mine Gruber und das ist mein persönlicher Hero in dieser Woche. Der hat sich nämlich was richtig Schönes überlegt und zwar meint er, dass EinserschülerInnen ja sowieso schon super dolle gefeiert werden. Und was ist denn eigentlich mit denen, die schlechte Noten geschrieben haben? Die sind doch jetzt traurig, die sind schlecht drauf. Und um die ein bisschen aufzubauen, hat er sich gedacht, in seinem Strandbad gibt es für jede und jeden, die eine 6 auf dem Zeugnis hat, ein Eis und Salzstangen for free. Ey, so eine coole Idee. Er hat halt gesagt, ja, er war selber früher kein guter Schüler und hatte super Schiss vor Benotung und so. Und deswegen kann er das Gefühl gut nachvollziehen und will den Kids eine kleine Freude machen. Finde ich super. Ich hätte auf jeden Fall damals richtig viel Eis bei ihm abgestaubt.
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Lady Gaga und Ariana Grande hört ihr jetzt hier und sie sprechen uns mit diesem Song wahrscheinlich allen aus der Seele, wenn es so heiß ist. Rain on Me heißt er nämlich, hört ihr jetzt, stay hydrated und macht euch einen richtig schönen Nachmittag.

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2: Macht euch einen schönen Feierabend, am besten natürlich mit guter Mucke. Gleich habe ich für euch Alex Rorin mit Passenger, also noch ein neuer Beifahrer bei euch im Auto gleich. Jetzt Olivia Dean und ich bin's, Vivi. Hallöchen.

Letztes Jahr hat Energy Star Alex Warren sich mit diesem Track hier einen absoluten Namen gemacht. Einfach ein richtig fantastischer Song. Und das Gute ist, es bleibt nicht bei einem One-Hit-Wonder. Er legt richtig gut nach. Und zwar hört ihr jetzt hier Passenger ganz neu von Alex Warren. Immer die besten neuen Hits auf Energy.

0: Der oder dem Bestie erstmal noch einen schönen Screenshot vom WhatsApp-Verlauf schicken. Wer kennt es denn eigentlich nicht? Energy ist an, immer die besten neuen Hits mit mir, Vivi. Meine Kollegin Anna von Energy am Morgen hat erzählt, dass sie super viele Screenshots von ihren Mädels bekommt. Vor allen Dingen, wenn es ums Thema Dating geht. Und jetzt seid ihr dran gewesen. Ihr habt uns auch eure Screenshots aus der Hölle geschickt. Und einer davon ist der hier. Eingesprochen von meinen Kollegen Anna und Ben.
1: Hey, ich habe lange überlegt, ob ich dir schreiben soll. Und ich habe nochmal über die Situation neulich nachgedacht und wollte dir dazu einfach nochmal ein paar Dinge sagen. Ich habe das Gefühl, wenn wir miteinander unterwegs sind, dass du mit deinen Jungs und Fußball guckst und mit Zeit verbringst. Nie sprichst du mit denen, fragst du, wie es mir geht, wie mein Papa. Das musste halt einfach mal raus. Was sagst du denn dazu?
2: Okay.
0: Leute, so ein Klassiker auch irgendwie, ne? So maulfaule Männer. Girl, wer auch immer diesen Screenshot geschickt hat, Girl, run. Lass den Typen. Ohne ihn bist du safe besser dran.
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0: Herrlichstes Feierabendwetter haben wir. Schöne 27 Grad. Dazu die Sonne noch am Start und die nächsten Tage bleibt es richtig schön sommerlich. Ich sehe hier erstmal kein Gewitter, kein Regen und Temperaturen zwischen 22 und 33 Grad. Echt alles dabei.
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0: Da kamen zwei Unfallmeldungen rein. Einmal in Reinickendorf, da ist deswegen jetzt die Scharnweberstraße Höhe Antonienstraße gesperrt worden. Und in Starken ist die Heerstraße auch in beiden Richtungen wegen eines Unfalls momentan zum Teil gesperrt. Deswegen staut sich's da gerade ein bisschen. Solltet ihr noch was entdeckt haben, meldet's mir rein. 030 26 123 45. Ansonsten gilt natürlich jetzt zum Feierabendverkehr. Leute, fahrt schön vorsichtig und kommt sicher an euer Ziel. Hier geht's jetzt weiter auf Energy für euch mit Self-Aware, einer meiner absoluten Lieblingstracks momentan von Temper City, hört ihr auf Energy.

0: Es sind die drei schönsten Worte der Welt. Angeblich, denn es gibt noch bessere. Energies Abend immer die besten neuen Hits mit mir, Vivi. Ja, Leute, Liebe ist was Schönes, ne? Vor allen Dingen, wenn du das erste Mal Ich liebe dich fällt. Oh mein Gott, da ist man ja am siebten Himmel. Aber wir wollten von euch wissen, welche Worte für euch noch toller sind als diese drei und ihr habt geliefert.
1: Mensch, hast du heute sich hübsch gemacht, hast schöne Augen.
2: Ich würde eigentlich sagen, I care about you, aber ich sorge mich um dich, klingt irgendwie nicht so cool.
3: Ich vertraue dir, weil ich finde, dass das mehr wert ist, weil ich liebe dich, kann man einfach so sagen.
2: Eine dicke Umarmung, einen kleinen Kuss, vielleicht auch eine 2 Minuten Umarmung.
1: Hey Schatz, lass uns was essen gehen.
0: Na ja, beim letzten bin ich sowas von dabei. Wenn mein Freund sagt, ich habe gekocht, 1000 Mal besser als ich liebe dich.
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1: Macht euch einen richtig schönen Feierabend gleich mit neuer Mucke von Oliver Heldens. Seinen neuen Track A-E-I-O-U hört ihr hier in 10 Minuten. Jetzt Alex Bowen für euch und ich bin's, Vivi. Tag!

gerade schon zum Kika-Tanzalarm A-E-I-O-U getanzt hat, der wird jetzt einen kleinen Flashback hier bekommen. Denn Oliver Heldens hat einen neuen Track am Start. Er heißt A-E-I-O-U, also alle Vokale drin. Und genau den hört ihr jetzt auf Energy. Immer die besten neuen Hits für euch.

0: Energies an bei euch. Immer die besten neuen Hits mit mir, Vivi. 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
15: Also morgen würde ich sogar sagen, dass wir mit einem kleinen Jäckchen rausgehen, weil es werden nur 22 Grad. Ist im Vergleich zu den letzten Tagen halt ganz schön kalt, also fühlt sich wahrscheinlich an wie 12. Dafür am Wochenende wieder heißer, Samstag 25, Sonntag 33 Grad und ganz viel Sonne.
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15: Da habe ich eine Info von der A113 Richtung Dresden. Ist nämlich ein Fahrzeug liegen geblieben, so Höhe Schönefeld Nord. Seid da bitte schön vorsichtig. Dann staut sich es immer noch ein bisschen auf dem Stadtring Richtung Treptow-Abwegstraße. Und auch die Heerstraße in Starken ist gerade noch voll. Da ist nämlich zum Teil gesperrt worden nach einem Unfall. 20 Minuten braucht ihr da stadtauswärts länger. Wenn ihr noch was entdeckt habt, meldet es mir gerne rein. 030 26 12345. Energy ist an bei euch mit mir, Vivi, und ich begleite euch natürlich weiterhin mit guter Mucke durch den Donnerstag Feierabend. Gleich zum Beispiel Holly Humberstone dabei und jetzt Tame Impala zusammen mit Jenny.

0: Wir haben ja mittlerweile schon Temperaturen wie in Lateinamerika. Dann können wir jetzt auch die Mucke hören.
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0: Wir haben für euch über 40 Webstreams in unserer Energy App. Und Leute, ich kann mich gar nicht so richtig entscheiden, welcher davon der geilste ist. Es gibt jetzt einen ganz neuen, Energy Latin. Und der ist bei mir auf jeden Fall in den Top 3.

0: ja, es passt einfach zum Vibe, es passt zum Sommer. Und wie gesagt, ihr findet den bei uns in der Energy App natürlich komplett for free, ne? Wie alle anderen Webstreams auch.
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2: Gleich habe ich für euch Ariana Grande mit einem Song aus ihrem allerneuesten Album Hate That I Made You Love Me. Hört ihr hier in 10 Minütchen. Jetzt geht's weiter mit Harrison und ich bin's, Vivi. Schönen Abend euch.

Die Auszeit von Ariana Grande ist ja gerade in aller Munde und auf ihrem letzten Konzert ihrer Tour hat sie nochmal das Thema angesprochen und hat gesagt, Leute, das ist keine Kurzschlussreaktion, das ist etwas, was sie schon von langer Hand quasi geplant hat und entschieden hat und deswegen sollten wir ihr das jetzt auch einfach mal gönnen. Sie hat ja genug Alben rausgebracht, dass wir ihre Mucke jetzt noch eine Weile hören können und zwar hört ihr jetzt Hate That I Made You Love Me von ihrem neuesten Album Petal hier auf Energy. Immer die besten neuen Hits.

0: Wir hier bei Energy sind eure Freunde, sogar so gute Freunde, dass ihr uns eure Dating-Screenshots zuschickt. Energy ist an, immer die besten neuen Hits mit mir, Vivi. Meine Kollegen von Energy am Morgen haben diese Woche ein Thema, und zwar Screenshots aus der Hölle. Und einen davon haben sie jetzt eingesprochen. Achtung!
1: Hey du, ich wollte mich einfach mal bei dir melden und mich für das schöne Wochenende bedanken. Was machst du denn heute?
2: War bei meiner Mutter, jetzt gehe ich nach Hause chillen.
1: Ach, das klingt ja richtig gut. Ich hoffe, Arbeit lief auch super. Dann grüß doch deine Mutti mal von mir, unbekannterweise. Ja, also mein Tag war auch richtig gut. Klar, viel Arbeit, dann war ich noch beim Sport. Ich habe auch ein bisschen Unterleibsschmerzen bekommen, aber alles in allem war alles super.
2: Okay.
1: Ach, und übrigens, ich habe auch meinen neuen Dienstplan bekommen. Also Mittwoch könnte ich ab 15 Uhr, ansonsten hätte ich aber auch Samstag um Sonntag den ganzen Tag Zeit. Also kein Druck, aber falls du Lust hast, was zu machen, dass wir uns nochmal sehen können.
2: Die Woche ist echt schlecht bei mir.
1: Okay, naja, sehr schade. Aber wenn du nochmal was machen willst, dann sag unbedingt nochmal Bescheid. Ansonsten frohes Schaffen dir und hab noch einen ganz schönen Tag und schlaf nachher gut. Und nochmal ganz liebe Grüße an die Mutti.
0: Ja, und das ist so ein Chatverlauf. Ich glaube, den haben wir alle schon mal gehabt. Männer, wenn ihr keinen Bock auf die Frauen habt, sagt ihnen das einfach. Also ganz nett, anstatt irgendwie so rum zu ghosten. Nee, so nicht.
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0: Morgen ist der Tag der Tage, Leute. Morgen wird richtig Stoß gelüftet. Wir haben nämlich nur so 22 Grad. Das heißt, wir können mal wieder richtig schön durchatmen. Am Wochenende wird es wieder wärmer. Samstag 25 und am Sonntag dann schon wieder 33 Grad.
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0: Da sind es noch ein paar Minütchen, die ihr länger braucht auf dem Stadtring Richtung Treptow ab Wegstraße. Aber sonst alles easy. Wenn ihr noch was entdeckt habt, meldet es mir gern rein. 030 26 123 45. Ihr hört Energy an diesem Donnerstagabend mit mir, Vivi. Und gleich reden wir mit meinem Kollegen und Influencer Paul darüber, was uns filmtechnisch dieses Jahr noch alles so erwarten wird. Sind noch ein paar Banger dabei, sag ich euch. Jetzt erstmal One Republic.

0: Dieses Jahr sind ja schon so heftig krasse Filme rausgekommen, dass man sich ein bisschen fragt, gibt's denn überhaupt noch Highlights in diesem Jahr?
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0: Und diese Frage kann natürlich am besten mein Kollege und Film-Nerd Paul beantworten. Erzähl mal, Paul, worauf können wir uns bis zum Jahresende denn noch freuen?
2: Ja, Odyssey, Spider-Man, Obsession, Backrooms, Project Hail Mary, die Liste ist eigentlich schon lang genug, aber da kommt noch einiges dazu. Zum einen Dune Messiah, Timothy Chalamet, das letzte Mal in der Welt von Dune und dann natürlich auch noch Avengers Doomsday. Alleine diese beiden Filme sind schon Highlights genug, kommen aber erst im Dezember.
0: Oh, also Dezember ist ja schon noch eine Weile hin. Worauf müssen wir denn nicht ganz so lange mehr warten?
2: Einmal auf Tom Cruise, der schielt auf seinen ersten Oscar in Digger. Schräger Trailer, aber sicherlich ein Highlight im Oktober. Außerdem kehrt mit Meine Frau, unsere Schwiegertochter und ich eine der erfolgreichsten Familienkomödien der 2000er Jahre nach langer Pause zurück. Und Horrorfans sollten sich für nächste Woche bereits Exit 8 vormerken. Der könnte eine richtig große Überraschung werden. Also, egal ob Science-Fiction, Superhelden, Drama, Komödie oder Horror, bis zum Jahresende warten noch einige echte Kino-Highlights. Für Kinofans ist 2026 also noch lange nicht vorbei.
0: Na Gott sei Dank, da freuen wir uns doch. Danke dir, Paul.
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Weiter geht's jetzt hier auf Energy für euch mit einem Newcomer aus England. Er heißt Jack Dean und ich glaube, diesen Namen, den können wir uns gerne mal merken. Also seine Mucke feiere ich hart. Mercy gibt's jetzt hier für euch und wir hören uns natürlich morgen wieder 15 bis 20 Uhr. Da freue ich mich drauf. Macht's gut bis dahin. Ciao, ciao.

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1: Um 20 Uhr an diesem Donnerstag, 6. August. Ich hoffe, es geht euch gut. Die Woche, sie neigt sich dem Ende entgegen. Schön, dass ihr mit dabei seid. Gleich mit Olivia Dean, vorher aber noch Alex Warren, Fever Dream und immer die besten neuen Hits.

Ihre Hobbys sind Stricken, Kochen und Podcast hören. Und das ist wohl die größte Rock'n'Roll-Antwort, die ich jemals bekommen habe. Energy ist an bei euch an diesem Feierabend mit mir, Julian. Sie stammt von Olivia Dean, die geradezu wirklich die spannendste Popfigur in Großbritannien ist, auch weil sie Jazz und Soul aus der Nische geholt hat und wirklich auch gar nichts auf Algorithmen gibt. Texte sind immer ganz arg autobiografisch, lässt uns also sehr nahe ran an sich, wenn es um Thema Liebe, Beziehungen, Selbstzweifel geht. Und ich finde, die öffentliche Einsicht zur eigenen Schwäche bedarf immer einer unglaublich großen Stärke. Auch jetzt bei So Easy to Fall in Love erzählt sie von einer Beziehung, die so leicht von der Hand geht, wenn man verliebt ist und sich der Illusion hingibt, dass das jetzt für immer und alle Zeit so bleibt, wissentlich, dass es natürlich eine Illusion ist. So, bin großer Fan. Olivia Dean haben wir jetzt mit So Easy to Fall in Love und immer den besten neuen Hits. 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

Eine belgische Co-Produktion hören wir jetzt hier bei Energy, nämlich Milo, den kennen wir seit fast 20 Jahren. AO Technology, großer Durchbruch, ikonisches Video, völlig absurd jetzt in der Retrospektive. Er da mit seiner Gitarre und diese in Gold eingefärbten Frauen, die um ihn rum tanzen, leicht bekleidet. Jugendsünde. Und DJ Licious, Forever Young heißt der Song, haben sie gemeinsam aufgenommen. Hören wir jetzt immer die besten neuen Hits.

0: Immer die besten neuen Hits hört euch hier bei Energy an diesem 6. August, an dem jetzt auch die Bayern in ihre Sommerferien gestartet sind. Und für alle, die bei der Zeugnisübergabe richtig schlechte Laune hatten, weil sie vielleicht ein oder zwei Sechsen im Zeugnis zu verzeichnen hatten, für die gibt es eine richtig, richtig, richtig gute Nachricht. Alles gleich, außerdem hören wir Burna Boy mit immer den besten neuen Hits.
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6 Wochen Sommerferien. Das war als Schüler, Schülerin immer eine prägende Zeit. Endlos lange Sommer, endlos viel Zeit für prägende Momente, an die man auch jetzt im Erwachsenenleben noch denkt. Bis man dort aber hingekommen ist und somit hallo hier beim Energy Feierabend an diesem Donnerstag, musste man als schlechter Schüler, wie ich einer war, hier immer noch durch das Stahlbad Zeugnisübergabe. Ne? Da kam man nach Hause, musste man das zeigen. Die Oma hat sich auch nochmal schön gemacht, um drüber zu schauen. Schrecklich. Schrecklich, schrecklich, schrecklich. Und genau das will jetzt ein Strandbadbetreiber in Bayern ändern, diesen Moment. Mine Gruber heißt er. Und der findet, die Einserschüler, die werden schon genug gefeiert, die mit einer 6, die brauchen doch viel eher eine Aufmunterung. Geil, dass es so lange gedauert hat, bis jemand auf diese Idee mal kommt. Also schenkt er allen Schülerinnen und Schülern für eine 6 im Zeugnis Eis und Salzstangen. Er nämlich meint, er war selbst auch kein guter Schüler. Und so will er den Kids helfen und die Angst für ihren Noten nehmen. Und falls ihr euch fragt, die meisten Sechser, ne, die gab es in Latein mit großem Abstand vor Mathe. Wir wünschen trotzdem, egal was im Zeugnis steht, eine richtig tolle Zeit. Schöne Sommerferien in Bayern haben es gerade begonnen. In anderen Bundesländern geht es schon seit einer Weile. Habt richtig schöne Sommer mit tollen Momenten und ohne Angst vor Noten.

0: Immer die besten neuen Hits hier bei Energy. Gleich mit Gracie Abrams für euch. Außerdem Temper City und Milo macht den Anfang.
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Die US-amerikanische Singer-Songwriterin Gracie Abrams, hören wir jetzt hier bei Energy mit Hit the Wall, hat großen, großen Erfolg aktuell, schwimmt und surft vor allen Dingen auf einer Welle, kommt vor allen Dingen im nächsten Jahr auch mit ihrer Tour nach Deutschland, spielt am 12. Mai und am 13. Back-to-Back in Berlin in der U-Arena. Es gibt noch Tickets, seid aber schnell, die sind immer noch schneller vergriffen. Gracie Abrams, Hit the Wall, hören wir jetzt immer die besten neuen Hits.

0: Julian.
1: Um 21 Uhr an diesem Donnerstag, an dem wir jetzt schon konstatieren können, dass dieser Kinosommer unglaublich eingeschlagen hat. Ne? Odyssee und wie sie alle heißen, Spider-Man. Aber das Beste ist, die größten Filme, die kommen noch. Zumindest sagt das mein lieber Kollege Paul, unser absolut größter Kinoexperte. Auf welche Filme wir uns noch freuen dürfen, das gleich. Vorher jetzt noch Taylor Swift mit immer den besten neuen Hits.

0: Donnerstagabend haben wir es hier bei Energy. Ich bin Julian, schön, dass ihr dabei seid. Donnerstag ja ein wichtiger Tag für das Kino, denn die neuen Filme laufen dann immer an. Generell finde ich, hat man das Gefühl, seit 2 Jahren erlebt das Kino die große Renaissance. Seitdem Oppenheimer und Barbie zeitgleich gelaufen sind, gehen viel mehr wieder in dieses tolle, tolle Haus, in das tolle, tolle Haus des Kinos, um sich Kultur näher bringen zu lassen. Und mein lieber Kollege Paul ist absoluter Experte auf diesem Gebiet und schaut nochmal voraus, was wir in diesem Jahr 2026 im Kino noch erwarten dürfen.
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2: Hallo zusammen. Das Kinojahr 2026 erlebt gerade ein echtes Hoch. Die Odyssey und Spider-Man Brand New Day sorgen aktuell für volle Kinos. Zuvor waren es Obsession, Backrooms, Project Hail Mary und etliche weitere Filme, die die Kinos vollgemacht haben. Aber wer denkt, das war's schon mit den größten Filmen des Jahres, der hat sich getäuscht. Bis zum Jahresende dürfen wir uns nämlich noch auf echte Highlights freuen. Zum einen Dune Messiah, Timothy Chalamet das letzte Mal in der Welt von Dune und dann natürlich auch Avengers Doomsday. Allein diese beiden Filme sind schon Highlights genug, kommen aber erst im Dezember. Vorher dürfen wir uns unter anderem auf Tom Cruise freuen. Der schielt auf seinen ersten Oscar in Digger. Schräger Trailer, aber sicherlich ein Highlight im Oktober. Außerdem kehrt mit Meine Frau, unsere Schwiegertochter und ich eine der erfolgreichsten Familienkomödien der 2000er Jahre nach langer Pause zurück. Und Horrorfans sollten sich für nächste Woche bereits Exit 8 vormerken. Der könnte eine richtig große Überraschung werden. Also ihr merkt schon, egal ob Science-Fiction, Superhelden, Drama, Komödie oder Horror, bis zum Jahresende warten noch einige echte Kino-Highlights. Für Kinofans ist 2026 also noch lange nicht vorbei.
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Tobi und Gregor hören wir jetzt hier bei Energy. Zwei beste Freunde, die seit Jahren unglaublich erfolgreich Musik machen. Er kennt sie vermutlich besser unter You Not Us oder You Notice, wie sie zu Anfang fälschlicherweise ausgesprochen wurden. Haben jetzt einen gemeinsamen Song am Start, gemeinsam mit Daddy DJ Flipside heißt er nämlich. Hören wir jetzt immer die besten neuen Hits.

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0: mal die besten neuen Hits, hört euch hier bei Energy gleich mit Gentleman für euch. Außerdem Bruno Mars und Olivia Rodrigo macht den Anfang.
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Stellt euch vor, ihr seid frisch verliebt und euer Crush hat eines nicht, nämlich Fehler. Und genau darum geht's jetzt auch in diesem Banger. Dort oder die von Rau Alejandro hat er 2021 gedroppt und wurde dann direkt zum Hit. Ist ja auch irgendwie ein süßer Text, finde ich. Ne? Denn wenn ihn seine Traumfrau fragt, was er meistens an ihr liebt, dann ist seine Antwort klar. Dort oder die, also alles an dir. Sie riecht gut, sagt er, küsst gut, trägt tollen pinken Lippenstift. Er liebt sie von der Chanel-Brieftasche bis zum Kokosnuss-Shampoo. Das zumindest singt er in der Hook. Ihr seht, dieser Mann hat ganz konkrete Vorstellungen. 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

0: Immer die besten neuen Hits hier bei Energy. Gleiche Dasha für euch. Außerdem Tame Impala und Dermot Kennedy macht den Anfang.
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Herzlich spät geworden hier bei Energy an diesem Donnerstag, aber das Wachbleiben, es hat sich gelohnt. Ich liebe immer die Zeit jetzt um 5 vor 10, denn ich darf euch dort immer ganz neue Songs vorstellen. Heute zum allerersten Mal Dasha. Memo heißt der Song. Dasha, US-amerikanische Country-Sängerin, die ja vor 2 Jahren mit aufgesprungen ist auf diesen krassen Country-Hype, den Beyoncé und Taylor Swift jetzt so entfacht haben. Und seitdem schwimmt sie da oben einfach mit, jetzt mit einem neuen Song, Memo. Immer die besten neuen Hits.

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1: Um 22 Uhr an diesem Donnerstag, an dem es immer noch genauso heiß ist, finde ich, gefühlt wie heute um 13 Uhr. Ich sag's ganz ehrlich, wenn das die Zukunft in der Stadt ist, dann ist die irgendwann nicht mehr lebenswert. Ich weiß, es ist seit den 60er Jahren mal vor dem Klimawandel gewarnt, jetzt haben wir ihn und ich fühle mich nicht bereit. Ich hoffe, ihr könnt jetzt dann gleich gekühlt in euren Schlafzimmern schlafen. Teddy Swims Summer mit Mr. Know It All und immer den besten neuen Hits.

0: Da steht er wieder, auf der obersten Stufe der Showtreppe, heute mit einem Netzoberteil, einem Nippelpiercing und Timberlades, ansonsten nichts. Tänzelt er runter, um wieder bereit zu sein für folgende Rubrik.
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0: Mein lieber Kollege Mani, Mani, warum heute das Outfit?
2: Look good, feel good, play good.
0: Absolut. Die Aussage, die ich heute für dich dabei habe, ist folgende, mein Lieber. In Europa gibt es Klimaanlagen seit über 2000 Jahren. Fakt oder Fake?
2: Also, ich habe in Europa noch nicht eine Klimaanlage in einem privaten Haushalt gesehen, deswegen sage ich Fake.
0: Und Mani, du bist schlecht in dieser Rubrik. Wirklich. Ich kann mich nicht erinnern, wann du jemals hier richtig gelegen hast.
2: Ich kann mich erinnern, vor 14 Tagen.
0: In Europa, ja, weil wir nicht gespielt haben. In Europa gibt es Klimaanlagen seit über 2000 Jahren, ist ein
3: Fakt.
0: Und zwar im Kolosseum gab es schon Wassersprühanlagen, die für die Abkühlung sorgten. Die Arena der Gladiatoren war der Höhepunkt römischer Baugeschichte und Technik. Und da hatten sie in diesem Kolosseum hatten sie eben solche Airconditions. Und das hat man jetzt, als man die Ruinen ausgegraben hat, wieder rekonstruieren können.
2: Das ist
0: können.
2: Eine sehr breite Definition von Köln.
0: Schade, Mann.
2: Klimaanlage, aber okay.
0: Auch heute wieder nicht. Aber jetzt tänzelst du wieder nach oben.
2: Saß
0: mit deinen Timberlands und deinem
2: knapp
0: Netz.
2: Daneben.
0: Aber kannst du vielleicht rückwärts die Showtreppe hoch, kann ich das Nippelpiercing weiterhin verfolgen?
2: No can do.
3: Fakt.
0: Danke, Mani.

Bomber haben wir jetzt hier bei Energy, das Senkrechtstarter aus den USA mit einem Titel, den ich in der aktuellen Hitzewelle so derartig nachempfinden kann. My Body Isn't Ready. Somber mit immer den besten neuen Hits.

0: Immer die besten neuen Hits hört ihr hier bei Energy. Gleich Martin Garrix für euch, außerdem Alex Warren und One Republic macht den Anfang.
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Partys an bei euch. Donnerstagnacht. Ich bin Julian. Ich freue mich sehr, dass ihr mit dabei seid. Jetzt ein Song, der in seiner Zusammenstellung absolut Sinn ergibt, denn das sind zwei Granden aus ihrem jeweiligen Genre. Auf der einen Seite Martin Garrix, der diesen Song produziert hat. Auf der anderen Seite Ed Sheeran. Also wirklich, wenn dieser Song ein Marvel-Film wäre, es wären so die beiden größten krassen Babos aus den Universen, die sich die Hände reichen. Martin Garrix mit 16 bekannt geworden, seitdem durchgezogen, seit 15 Jahren keinen Skandal, irgendwie immer abgeliefert, genauso Ed Sheeran, der auch den steinigen Weg ja gegangen ist, durch die Clubs und Pubs Londons, bis er dann mit dem A-Team seinen großen Durchbruch hatte, auch er, keine Skandale, überall beliebt, kann ich auch mal sagen, wenn die Kameras aus sind, immer ein großes Vergnügen. Und die beiden haben jetzt einen Song gemacht, der heißt Repeat, und den hören wir jetzt, immer die besten neuen Hits. 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

0: Immer die besten neuen Hits hört ihr hier bei Energy gleich aus. Die ist für euch. Außerdem Paul Monkey und Michael Schulte macht den Anfang.
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Donnerstagnacht ist es hier bei Energy gerade Paul Monkey und Michael Schulte gehört. Michael Schulte, der ja auch in diesem Jahr einen Feature-Song mit Austies rausgebracht hat, sehr erfolgreich. Die war jetzt auch solo hören, vor allen Dingen The Art of Letting Go. Mein Güte, ist es für mich auch schon spät. In der Schule wäre es für mich jetzt auch die sechste Stunde. Ich freue mich sehr, dass ihr mit dabei seid. Hören wir jetzt immer die besten neuen Hits.

0: Julian.
1: Um 23 Uhr an diesem Donnerstag lasst uns jetzt die letzte Stunde des Tages noch ganz entspannt gemeinsam ausklang. Klingen würde ich vorschlagen. Gleich mit Alex Warren. Oliver Dean macht jetzt aber den Anfang mit So Easy to Fall in Love und immer die besten neuen Hits.

6 Wochen Sommerferien. Das war als Schüler, Schülerin immer eine prägende Zeit. Endlos lange Sommer, endlos viel Zeit für prägende Momente, an die man auch jetzt im Erwachsenenleben noch denkt. Bis man dort aber hingekommen ist und somit hallo hier beim Energy Feierabend an diesem Donnerstag, musste man als schlechter Schüler, wie ich einer war, hier immer noch durch das Stahlbad Zeugnisübergabe. Ne? Da kam man nach Hause, musste man das zeigen. Die Oma hat sich auch nochmal schön gemacht, um drüber zu schauen. Schrecklich. Schrecklich, schrecklich, schrecklich. Und genau das will jetzt ein Strandbadbetreiber in Bayern ändern, diesen Moment. Mine Gruber heißt er. Und der findet, die Einserschüler, die werden schon genug gefeiert, die mit einer 6, die brauchen doch viel eher eine Aufmunterung. Geil, dass es so lange gedauert hat, bis jemand auf diese Idee mal kommt. Also schenkt er allen Schülerinnen und Schülern für eine 6 im Zeugnis Eis und Salzstangen. Er nämlich meinte, er war selbst auch kein guter Schüler. Und so will er den Kids helfen und die Angst für ihre Noten nehmen. Und falls ihr euch fragt, die meisten Sechser, ne, die gab es in Latein mit großem Abstand vor Mathe. Wir wünschen trotzdem, egal was im Zeugnis steht, eine richtig tolle Zeit. Schöne Sommerferien in Bayern haben es gerade begonnen. In anderen Bundesländern geht es schon seit einer Weile. Habt richtig schöne Sommer mit tollen Momenten und ohne Angst vor Noten.

Die Backstreet Boys haben wir jetzt hier bei Energy mit Bottle Up. Die Backstreet Boys, eine Band, absolute Ikonen der 90er, Boygroup-Band aus der Feder von Lou Pearl. Dann wenig gehört, waren auch mal getrennt und jetzt nutzen sie natürlich auch, dass die 90er in der Popkultur gerade wieder so derartig en vogue ist. Gibt ja auch Sinn und sie können ein bisschen abcashen. Bottle Up, immer die besten neuen Hits.

0: Immer die besten neuen Hits hier bei Energy. Gleich mit Benson Boone für euch. Außerdem Malik Harris und Shakira haben wir auch noch mit dem Sommerhit des Jahres jetzt ganz offiziell gekürt. Alles gleich.
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0: 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Donnerstagabend haben wir es hier bei Energy. Ich bin Julian, schön, dass ihr dabei seid. Donnerstag ja ein wichtiger Tag für das Kino, denn die neuen Filme laufen dann immer an. Generell finde ich, hat man das Gefühl, seit 2 Jahren erlebt das Kino die große Renaissance. Seitdem Oppenheimer und Barbie zeitgleich gelaufen sind, gehen viel mehr wieder in dieses tolle, tolle Haus, in das tolle, tolle Haus des Kinos, um sich Kultur näher bringen zu lassen. Und mein lieber Kollege Paul ist absoluter Experte auf diesem Gebiet und schaut nochmal voraus, was wir in diesem Jahr 2026 im Kino noch erwarten dürfen.
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2: Hallo zusammen. Das Kinojahr 2026 erlebt gerade ein echtes Hoch. Die Odyssey und Spider-Man Brand New Day sorgen aktuell für volle Kinos. Zuvor waren es Obsession, Backrooms, Project Hail Mary und etliche weitere Filme, die Kinos vollgemacht haben. Aber wer denkt, das war's schon mit den größten Filmen des Jahres, der hat sich getäuscht. Bis zum Jahresende dürfen wir uns nämlich noch auf echte Highlights freuen. Zum einen Dune Messiah. Timothée Chalamet das letzte Mal in der Welt von Dune und dann natürlich auch Avengers Doomsday. Allein diese beiden Filme sind schon Highlights genug, kommen aber erst im Dezember. Vorher dürfen wir uns unter anderem auf Tom Cruise freuen. Der schielt auf seinen ersten Oscar in Digger. Schräger Trailer, aber sicherlich ein Highlight im Oktober. Außerdem kehrt mit Meine Frau, unsere Schwiegertochter und ich eine der erfolgreichsten Familienkomödien der 2000er Jahre nach langer Pause zurück. Und Horrorfans sollten sich für nächste Woche bereits Exit 8 vormerken. Der könnte eine richtig große Überraschung werden. Also ihr merkt schon, egal ob Science-Fiction, Superhelden, Drama, Komödie oder Horror, bis zum Jahresende warten noch einige echte Kino-Highlights. Für Kinofans ist 2026 also noch lange nicht vorbei.
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0: Immer die besten neuen Hits hier bei Energy. Gleich mit Malik Harris für euch. Außerdem Shakira und Benson Boone macht den Anfang.
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Es ist spät geworden hier bei Energy an diesem Donnerstag, so spät, dass ich raus bin für heute. Ich habe Feierabend. Schön, dass ihr mit dabei wart. Ihr hört mich, wenn ihr wollt, morgen wieder. Ab 20 Uhr bin ich für euch da. Bis dahin, lasst ihr Energy durchlaufen. Wer macht denn bitte nichts falsch? Ich verabschiede mich jetzt mit Malik Harris, Make You Mine, und sage ciao, ich bin raus. Kommt gut durch die Nacht.

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0: Ich muss sagen, ich habe gestern unverhofft auf Toilette ein Privatkonzert von Anna Gutenmorgen bekommen. Da hast du Oktaven getroffen. Das ist ja wirklich also ein ganz besonderes Talent.
1: Ja, ja, du verarschst mich doch hier. Nee, aber in der Toilette, gerade auch hier bei uns auf Arbeit, ja, das halt so schön. Oh,

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